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1: Genau 10 nach 1.

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2: Gleich 10 vor 2.

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1: 4 Minuten vor 2.

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5: 7 Minuten nach 2.

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2: Gleich 3:30.

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3: Genau 3:15.

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2: Ja, finde ich gut. 9 Minuten vor 3.

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1: 8 nach 3.

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5: 4 Minuten vor 4:30. 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
2: Gleich 3:45.

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1: 12 Minuten vor 4.

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2: 10 nach 4.

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2: Kurz nach 5:30.

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2: 10 vor 5.

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3: 4 Minuten vor 5.

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3: 18 Minuten vor 6.

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3: Gleich 10 vor 6.

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2: Im Studio Gisela Hoff. Die geplante Trennung der BioNTech-Gründer Shahin und Türeci vom Unternehmen entwickelt sich zunehmend zum Konflikt. Türeci soll nach Recherchen von einer Enteignung der eigenen Firma gesprochen haben. Eigentlich sollte der Schritt dem Forscherpaar mehr Freiraum für die Entwicklung von mRNA-Therapien gegen Krebs verschaffen. Die geplante neue Firma könnte jedoch zugleich Partner, Ableger und Konkurrent von BioNTech werden. Baden-Württembergs Ministerpräsident Özdemir warnt seine Grünen vor einer möglichen Zusammenarbeit mit der Linkspartei in Berlin. Besonders die von der Linken geforderte Enteignung großer Immobilienunternehmen lehnt er ab. Das dadurch gebundene Geld fehle nach seiner Einschätzung für den Bau neuer Wohnungen. Stattdessen spricht sich Özdemir für eine maßvolle Bebauung am Rand des Tempelhofer Feldes aus. Zudem fordert er, antisemitische Äußerungen aus den Reihen der Linken genauso zu bewerten wie entsprechende Aussagen von AfD-Politikern. Die Gaspreise könnten 2026 sinken, während andere Heizenergien teurer werden. Grund dafür ist unter anderem der Wegfall der Gasspeicherumlage seit Jahresbeginn. Ob dies jedoch an den Endverbraucher weitergegeben wird, ist fraglich. In einigen Fällen schützen Preisgarantien viele Haushalte vorerst vor höheren Großhandelspreisen. Für Wärmepumpen und Fernwärme werden dagegen Kostensteigerungen von bis zu 3% erwartet. Beim Heizen mit Pellets bleibt Deutschland unabhängig von Importen, da die heimische Produktion den gesamten Bedarf deckt. Häuser und Wohnungen in Deutschland sind zum zweiten Quartal erneut teurer geworden. Nach vorläufigen Berechnungen des Statistischen Bundesamtes lagen die Preise im Schnitt 0,6% über dem Niveau des Vorjahres. Damit setzte sich der Anstieg bereits zum 7. Mal in Folge fort. Allerdings mit deutlich geringerem Tempo. Im Vergleich zum Jahresbeginn verteuerte sich Wohneigentum im zweiten Quartal um 0,3%.
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3: Im Studio Gisela Hoff. Die geplante Trennung der BioNTech-Gründer Shahin und Türeci vom Unternehmen entwickelt sich zunehmend zum Konflikt. Türeci soll nach Recherchen von einer Enteignung der eigenen Firma gesprochen haben. Eigentlich sollte der Schritt dem Forscherpaar mehr Freiraum für die Entwicklung von mRNA-Therapien gegen Krebs verschaffen. Die geplante neue Firma könnte jedoch zugleich Partner, Ableger und Konkurrent von BioNTech werden. Baden-Württembergs Ministerpräsident Özdemir warnt seine Grünen vor einer möglichen Zusammenarbeit mit der Linkspartei in Berlin. Besonders die von der Linken geforderte Enteignung großer Immobilienunternehmen lehnt er ab. Das dadurch gebundene Geld fehle nach seiner Einschätzung für den Bau neuer Wohnungen. Stattdessen spricht sich Özdemir für eine maßvolle Bebauung am Rand des Tempelhofer Feldes aus. Zudem fordert er, antisemitische Äußerungen aus den Reihen der Linken genauso zu bewerten wie entsprechende Aussagen von AfD-Politikern. Die Gaspreise könnten 2026 sinken, während andere Heizenergien teurer werden. Grund dafür ist unter anderem der Wegfall der Gasspeicherumlage seit Jahresbeginn. Ob dies jedoch an den Endverbraucher weitergegeben wird, ist fraglich. In einigen Fällen schützen Preisgarantien viele Haushalte vorerst vor höheren Großhandelspreisen. Für Wärmepumpen und Fernwärme werden dagegen Kostensteigerungen von bis zu 3% erwartet. Beim Heizen mit Pellets bleibt Deutschland unabhängig von Importen, da die heimische Produktion den gesamten Bedarf deckt. Häuser und Wohnungen in Deutschland sind zum zweiten Quartal erneut teurer geworden. Nach vorläufigen Berechnungen des Statistischen Bundesamtes lagen die Preise im Schnitt 0,6% über dem Niveau des Vorjahres. Damit setzte sich der Anstieg bereits zum 7. Mal in Folge fort. Allerdings mit deutlich geringerem Tempo. Im Vergleich zum Jahresbeginn verteuerte sich Wohneigentum im zweiten Quartal um 0,3%.
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4: Im Studio Gisela Hoff. Die geplante Trennung der BioNTech-Gründer Shahin und Türeci vom Unternehmen entwickelt sich zunehmend zum Konflikt. Türeci soll nach Recherchen von einer Enteignung der eigenen Firma gesprochen haben. Eigentlich sollte der Schritt dem Forscherpaar mehr Freiraum für die Entwicklung von mRNA-Therapien gegen Krebs verschaffen. Die geplante neue Firma könnte jedoch zugleich Partner, Ableger und Konkurrent von BioNTech werden. Baden-Württembergs Ministerpräsident Özdemir warnt seine Grünen vor einer möglichen Zusammenarbeit mit der Linkspartei in Berlin. Besonders die von der Linken geforderte Enteignung großer Immobilienunternehmen lehnt er ab. Das dadurch gebundene Geld fehle nach seiner Einschätzung für den Bau neuer Wohnungen. Stattdessen spricht sich Özdemir für eine maßvolle Bebauung am Rand des Tempelhofer Feldes aus. Zudem fordert er, antisemitische Äußerungen aus den Reihen der Linken genauso zu bewerten wie entsprechende Aussagen von AfD-Politikern. Die Gaspreise könnten 2026 sinken, während andere Heizenergien teurer werden. Grund dafür ist unter anderem der Wegfall der Gasspeicherumlage seit Jahresbeginn. Ob dies jedoch an den Endverbraucher weitergegeben wird, ist fraglich. In einigen Fällen schützen Preisgarantien viele Haushalte vorerst vor höheren Großhandelspreisen. Für Wärmepumpen und Fernwärme werden dagegen Kostensteigerungen von bis zu 3% erwartet. Beim Heizen mit Pellets bleibt Deutschland unabhängig von Importen, da die heimische Produktion den gesamten Bedarf deckt. Häuser und Wohnungen in Deutschland sind zum zweiten Quartal erneut teurer geworden. Nach vorläufigen Berechnungen des Statistischen Bundesamtes lagen die Preise im Schnitt 0,6% über dem Niveau des Vorjahres. Damit setzte sich der Anstieg bereits zum 7. Mal in Folge fort. Allerdings mit deutlich geringerem Tempo. Im Vergleich zum Jahresbeginn verteuerte sich Wohneigentum im zweiten Quartal um 0,3%.
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wunderschönen guten Morgen, Gran Canaria. Ihr hört Mixradio Gran Canaria auf 101.1 und 104.8. Ja, und normalerweise läuft jetzt ja eigentlich morgens das Radiofrühstück und ja, da gab es heute eine kleine Planänderung, deswegen bin ich jetzt im Studio und begleite euch dann die nächsten 3 Stunden durch den Morgen, der ja heute vor allem sehr, sehr grau in grau ist und trotzdem ziemlich warm. Ich habe sehr geschwitzt auf meinem Weg ins Studio und dachte, oh Gott, was soll das bloß für ein Tag werden? Aber das wird ein richtig guter Tag, denn es ist Freitag und das bedeutet natürlich auch, dass hier bei Mixradio Gran Canaria jetzt richtig, richtig gute Musik spielt. Und wer spricht hier eigentlich gerade? Hier spricht Melvin, den kennt ihr eigentlich vom Gute-Laune-Mittag, aber manchmal, da ändert sich auch was und das ist doch auch mal schön. Und deswegen will ich gar nicht so viel quatschen, denn ihr hört mich gleich wieder, nämlich nach den Nachrichten. Und deswegen hören wir noch einen Song und der kommt jetzt von Big Ocean mit Love Sign. Und dann bin ich in knapp 10 Minuten wieder für euch am Start.

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4: Im Studio Gisela Hoff. Die geplante Trennung der BioNTech-Gründer Shahin und Türeci vom Unternehmen entwickelt sich zunehmend zum Konflikt. Türeci soll nach Recherchen von einer Enteignung der eigenen Firma gesprochen haben. Eigentlich sollte der Schritt dem Forscherpaar mehr Freiraum für die Entwicklung von mRNA-Therapien gegen Krebs verschaffen. Die geplante neue Firma könnte jedoch zugleich Partner, Ableger und Konkurrent von BioNTech werden. Baden-Württembergs Ministerpräsident Özdemir warnt seine Grünen vor einer möglichen Zusammenarbeit mit der Linkspartei in Berlin. Besonders die von der Linken geforderte Enteignung großer Immobilienunternehmen lehnt er ab. Das dadurch gebundene Geld fehle nach seiner Einschätzung für den Bau neuer Wohnungen. Stattdessen spricht sich Özdemir für eine maßvolle Bebauung am Rand des Tempelhofer Feldes aus. Zudem fordert er, antisemitische Äußerungen aus den Reihen der Linken genauso zu bewerten wie entsprechende Aussagen von AfD-Politikern. Die Gaspreise könnten 2026 sinken, während andere Heizenergien teurer werden. Grund dafür ist unter anderem der Wegfall der Gasspeicherumlage seit Jahresbeginn. Ob dies jedoch an den Endverbraucher weitergegeben wird, ist fraglich. In einigen Fällen schützen Preisgarantien viele Haushalte vorerst vor höheren Großhandelspreisen. Für Wärmepumpen und Fernwärme werden dagegen Kostensteigerungen von bis zu 3% erwartet. Beim Heizen mit Pellets bleibt Deutschland unabhängig von Importen, da die heimische Produktion den gesamten Bedarf deckt. Häuser und Wohnungen in Deutschland sind zum zweiten Quartal erneut teurer geworden. Nach vorläufigen Berechnungen des Statistischen Bundesamtes lagen die Preise im Schnitt 0,6% über dem Niveau des Vorjahres. Damit setzte sich der Anstieg bereits zum 7. Mal in Folge fort. Allerdings mit deutlich geringerem Tempo. Im Vergleich zum Jahresbeginn verteuerte sich Wohneigentum im zweiten Quartal um 0,3%.
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Ihr hört Mixradio Gran Canaria auf 101.1 und 104.8 und ihr hört heute eine Mischsendung aus Radiofrühstück und gute Laune Mittag mit mir, Melvin, denn bis dahin ist ja noch ein bisschen Zeit und ihr könnt natürlich Mixradio Gran Canaria auch über unseren Webplayer hören, beziehungsweise unser Webradio über mixradio.eu/web-radio und dann einfach da auf die Kopfhörer klicken und zack, seid ihr drin. Und wir haben es jetzt genau 10 Uhr kanarischer Zeit, beziehungsweise 11 Uhr mitteleuropäischer Zeitzone. Und schön, dass ihr auch eingeschaltet habt an diesem doch recht grauen Freitag, aber wir machen das Beste draus, deswegen läuft hier natürlich heute die beste Musik, die es nur gibt, damit eben doch die Stimmung ein bisschen steigt, vor allem wenn ihr vielleicht jetzt gerade frisch im Urlaub seid und sagt, ach, ihr hättet euch vielleicht was anderes gewünscht, weil so ein Grau in Grauwetter, das ist vielleicht auch bei euch in der Heimat so. Aber mit guter Musik kann man das nochmal rauskriegen, dann wird der Tag ein bisschen schöner. Und das Wochenende, so viel kann ich leider schon verraten, sieht erstmal nicht ganz so gut aus. Aber ein kleiner Hoffnungsschimmer ist tatsächlich der Montag, was ich heute schon gesehen habe. Da sieht es wieder richtig gut aus. Und dass ich mal an einem Freitag sage, dass ich mich auf einen Montag freue, das habe ich auch schon lange nicht mehr gemacht. Aber so ist es manchmal. Deswegen will ich gar nicht so viel erzählen, denn ich habe ein bisschen noch vor in dieser Sendung. Und dementsprechend brauchen wir natürlich auch noch ein bisschen Puffer zwischendrin, dass ich hier nicht durchgehend rede und einen Monolog halte, weil das wird ja irgendwann auch langweilig, seien wir ehrlich. Und deswegen starten wir mit Kate Urban, mit Everybody.

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1: Ellie mit A Change Your Mind hier bei Mixradio Gran Canaria, jetzt fast 10 Minuten nach um 10. Und da schauen wir doch jetzt mal ein bisschen auf das Wetter hier auf Gran Canaria, vor allem auf den Süden der Insel. Und ja, also es ist ja heute wirklich nochmal richtig warm. Nicht ganz so krass wie gestern, aber es ist schon nochmal eine krasse Kiste. Und das nämlich bei Temperaturen rund um die 30 Grad. Es wird auch nicht viel wärmer, aber auch nicht viel kälter. Das kann ich euch leider schon so versprechen. Und auch nachts, das ist zwar noch ein bisschen hin, da wird es auch nicht viel kälter. Und vor allem auch noch das Problem ist, ich weiß nicht, ob euch das schon aufgefallen ist, aber ich war heute früh schon draußen unterwegs. Der warme Wind ist vor allem auch das Problem, weil der ist eigentlich genauso warm wie die Temperaturen draußen. Und das macht es echt nochmal anstrengend. Und auch die Luftqualität, die ist gerade auch wirklich nicht ganz so gut. Also passt da bitte auf, wenn ihr draußen unterwegs seid. Die Wassertemperatur, die liegt gerade bei 25 Grad. Also es ist auch ziemlich warm, aber sorgt trotzdem für ein bisschen Erfrischung. Und die nächsten Gezeiten, das ist ganz so wichtig für alle Strandliebhaber unter euch. Die Ebbe, die war schon heute früh, die war kurz nach 7. Aber um 13.19 Uhr ist die nächste Flut und um 19.31 Uhr dann die nächste Ebbe. Die Niederschlagswahrscheinlichkeit, die liegt tatsächlich gerade bei 0, aber ich gucke so aus dem Studiofenster, ich würde mich da nicht ganz so drauf verlassen, weil es ziehen viele Wolken durch, einige auch ein bisschen dunkler als die andere, aber ein bisschen gerade lugt auch die Sonne hindurch. Also da ist noch ein bisschen Spielraum und die Luftfeuchtigkeit, die ist hoch, die liegt bei 60%. Ihr könnt aber alle ganz weit gucken, denn die Sichtweite, die liegt bei 27 Kilometern. Und der Mond, der ist aktuell zu 98% gefüllt und er ist um 6.32 Uhr aufgegangen und wird um 19.11 Uhr untergehen. Und für alle, die vielleicht nochmal in die Berge fahren wollen und tolle Mondbilder machen möchten, morgen ist vielleicht der beste Zeitpunkt, denn da ist Vollmond, aber es soll sehr bedeckt sein. Also vielleicht habt ihr Glück, aber merkt euch das doch schon mal vor, weil das kann ich euch wirklich nur empfehlen. Das ist sehr beeindruckend. Und wir machen jetzt musikalisch erstmal ein bisschen weiter, nämlich mit Namika und Je ne parle pas français.

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George Ezra mit Paradise hier bei Mixradio Gran Canaria. Da habe ich gerade beim Vorlesen fast den Titel vergessen. Na gut, das passiert den Besten. Aber wir schauen jetzt erstmal um 20 nach 10 einmal auf die Kanarischen Inseln, was denn so das Wetter auch generell angeht. Und naja, es ist durchwachsen. Also wenn wir jetzt mal an den Norden Gran Canarias gucken, da in Las Palmas de Gran Canaria, da sind heute so 26 Grad zu erwarten mit Sonne und natürlich ein bisschen Wolken. Aber gucken wir mal rüber nach Teneriffa, nach Santa Cruz de Teneriffa sind zwar im Wolken und 26 Grad. Oder vielleicht nochmal rüber nach Fuerteventura, da sind es 29 Grad in Puerto del Rosario mit Sonne und Wolken. Aber wenn wir jetzt einmal aufs spanische Festland gucken, boah, dann wird's krass. Also ich fange mal hier an, mal mit ein paar Orten. Es ist wirklich eigentlich fast überall gleich, denn es scheint eigentlich großteilig wirklich nur die Sonne. Denn zum Beispiel Madrid haben wir heute 34 Grad und Sonne. In Sevilla 38 Grad und Sonne. In Malaga zum Beispiel 28 Grad und Sonne. In Córdoba zum Beispiel 34 Grad und Sonne. Aber auch im Norden, zum Beispiel Bilbao, 26 Grad und Sonne. Barcelona 27 Grad und Sonne müssten es sein. Und auch zum Beispiel in Valencia 22 Grad, nee, Moment, 31 Grad und Sonne, so rum ist es richtig. Und aber Palma de Mallorca tatsächlich, dort ist Sonne und ein bisschen Wolken bei 28 Grad. Und wir verlassen jetzt mal die Iberische Halbinsel und gucken uns mal ein bisschen den Raum Deutschland, Österreich und die Schweiz an. Und auch in Deutschland, da ist es auch ganz gut unterwegs. Also vor allem in der Osthälfte ist es ziemlich bewölkt. Also zum Beispiel in Rostock, da sind heute nur 14 Grad und Wolken. In Berlin dasselbe Spiel. Aber wenn wir doch in den Mittelraum gucken, dann zum Beispiel Erfurt, haben wir 16 Grad Sonne und Wolken. Aber auch im Westen, zum Beispiel in Hamburg, haben wir noch, glaube ich, 14 Grad und Sonne und Wolken. Und zum Beispiel, wenn wir weiter in den Süden gehen, desto sonniger wird es. Zum Beispiel in Frankfurt am Main 20 Grad und Sonne oder Stuttgart auch 20 Grad und Sonne heute für euch mit drinne. Und auch in Österreich ein ähnliches Spiel und zum Beispiel in Wien haben wir heute 17 Grad Sonne und ein bisschen Wolken. Zum Beispiel in Salzburg auch ähnliches von den Temperaturen her, auch so 17 Grad Sonne und Wolken. Aber zum Beispiel Innsbruck, volle Sonne und 19 Grad sind da bei euch drinne. Und auch unten im Süden in Garz und Klagenfurt, da habt ihr so zwischen 16 und 19 Grad und das auch Sonne und ein paar Wölkchen. Und natürlich zu guter Letzt nochmal ein Blick in die Schweiz. Und auch hier zeigt sich ein ganz gutes Bild. Ihr habt vor allem sehr viel Sonne, wenig Wolken und die Temperaturen, die sind auch ganz gut. Zum Beispiel in Genf 25 Grad und Sonne und ein bisschen Wolken. Bern 22 Grad, auch ein paar Wolken und aber sehr viel Sonne. Und zum Beispiel auch in Zürich viel Sonne drin bei 19 Grad und ein paar kleinen Wolken. Also allem in allem, zumindest auf dem Festland, ein wirklich, wirklich schöner Freitag. Und da machen wir gleich mal musikalisch weiter, für alle, die jetzt auch richtig Lust schon aufs Wochenende haben, denn hier kommt Kylie Minogue und Dancing.

Da habe ich doch gerade tatsächlich den Einstieg verpasst. Na gut, das kann auch mal passieren. Aber zumindest wollte ich zumindest noch einmal kurz reingehen, denn wir nähern uns nämlich in großen Schritten den Lokalnachrichten hier bei Mixradio Gran Canaria. Und da geht es übrigens gleich um folgende Themen, nämlich Brand in Santa Lucia de Tirana, der ist unter Kontrolle. Der Gesundheitsdienst hier auf den Kanarischen Inseln, der startet eine Kampagne gegen Fehlzeiten. Die Ärzte hier auf den Kanaren, die wehren sich gegen Vorwürfe über viel zu viele Krankschreibungen. Dann gibt es einen Skandal. 1,8 Millionen Euro wurden an Unternehmen gezahlt, aber ganz ohne Aufträge. Und die Migration auf den Kanarischen Inseln, die verdoppelt sich im September aktuell. Bis dahin haben wir aber noch ein bisschen Zeit, deswegen kommt jetzt noch Dua Lipa mit Be The One.

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1: Heute ist Freitag, der 25. September 2026. Brand in Santa Lucia de Tirana unter Kontrolle. Ein Feuer in El Ingenio brach am Donnerstag gegen 11 Uhr aus und wurde um 18.43 Uhr für unter Kontrolle erklärt. Das Feuer erfasste 1 bis 2 Hektar Palmenhain, zwang zur Evakuierung von 6 Häusern und zerstörte ein Haus, einen Geräteschuppen und ein Nebengebäude. 5 Hubschrauber und fast 60 Einsatzkräfte waren im Einsatz. Dank nahezu Windstille und koordiniertem Einsatz von Luft- und Bodenkräften konnte Schlimmeres verhindert werden. Die Löscharbeiten konzentrierten sich auf die Kühlung von Brandherden, um ein Übergreifen auf Schluchten und die Straße GG65 zu verhindern. Ein Sekundärbrand ca. 200 Meter vom Hauptbrand entfernt wurde ebenfalls eingedämmt. Gesundheitsdienst startet Kampagnen gegen Fehlzeiten. Der Gesundheitsdienst der Kanarischen Inseln SCS leitet Maßnahmen gegen Fehlzeiten ein und erinnert Arbeitnehmer in einem Informationsblatt daran, dass Krankheitsurlaub nicht nur ein Recht, sondern auch mit Pflichten verbunden ist. Pedro Alfonso, der Arbeitgeberverband von Teneriffa, lobt die Maßnahme als ersten Schritt in die richtige Richtung. Die Mitverantwortung fördere, ohne Rechte zu verletzen. Der Arbeitgeberverband sieht darin eine Lösung für das Problem hoher Fehlzeiten. Ärzte wehren sich gegen Vorwürfe über zu viele Krankschreibungen. Der Rat der Medizinischen Hochschulen der Kanarischen Inseln reagiert auf Vorwürfe von Pedro Alfonso, Präsident von CEOE Teneriffa, der Tendenzen in einigen Gesundheitszentren zu häufigeren oder längeren Krankschreibungen kritisiert. Die Ärzte betonen, dass Krankschreibungen auf individuellen medizinischen Beurteilungen basieren und klinischen, wissenschaftlichen, ethischen und rechtlichen Kriterien folgen. Der Rat unterstreicht, dass Unterschiede in den Krankschreibungszahlen nicht automatisch auf mangelnde klinische Praxis hindeuten. Jeder Patient wird individuell bewertet, so die Stellungnahme. Zudem unterliegen Krankschreibungen gesetzlichen Kontrollmechanismen. Der Rat fordert, konkrete Hinweise auf Unregelmäßigkeiten an die zuständigen Behörden zu melden, damit diese gründlich geprüft werden können. Skandal: 1,8 Millionen Euro an Unternehmen ohne Auftrag gezahlt. Die Sociedad de Promoción de las Palmas de Gran Canaria zahlte zwischen 2016 und 2024 1,85 Millionen Euro an Discotecas Moviles Canarias, ohne jemals einen Auftrag erteilt zu haben. Auch an LF Sound flossen 2,45 Millionen Euro für 466 Rechnungen, obwohl nur 11 Verträge mit einem Volumen von 1,04 Millionen Euro dokumentiert waren. Die UDEF, Wirtschafts- und Steuerkriminalität, und die Stadtverwaltung deckten 828 Rechnungen auf, die ohne vorherige Dokumentation oder Konfirmationsberichte beglichen wurden. Besonders auffällig, zwischen 2016 und 2019 gab es keine Verträge mit LF Sound, doch das Unternehmen stellte 142 Rechnungen aus. Die Antikorruptionsstaatsanwaltschaft ermittelt bereits. Migration auf die Kanarischen Inseln verdoppelt sich im September. Im September 2026 erreichten 1210 Migranten die Kanarischen Inseln über die Atlantikroute, fast doppelt so viele wie 2015. Allein in dieser Woche landeten 429 Menschen in 5 Booten auf El Hierro und Lanzarote. Der Präsident der Kanarischen Inseln, Fernando Calvijo, betont, der Anstieg sei vorhersehbar gewesen. Doch die Fokussierung auf das Mittelmeer bleibt die Atlantikroute ungeschützt. Der EU-Migrationspakt führt zu einer Überlastung der Grenzgebiete, insbesondere der Kanarischen Inseln. Das waren die Lokalnachrichten hier auf Mixradio Gran Canaria. Die könnt ihr wie immer nachlesen auf unserer Website unter mixradio.eu/lokalnachrichten oder geht auf Facebook, da ist unser Mixradio Gran Canaria New Generation, oder natürlich auch auf Instagram, da findet ihr uns unter dem Namen mixradio_fm.

Und das waren Jennifer Lopez und David Guetta mit Save Me Tonight. Und wir kommen jetzt zu einer Geschichte, die vielleicht den einen oder anderen zumindest interessiert, der vor allem sich gern für die Geschichte des Römischen Reiches interessiert. Denn eine neue Studie, die räumt jetzt nämlich mit zahlreichen Irrtümern zum römischen Straßennetz auf. Denn eine Analyse von knapp 300.000 Kilometern Römerstraßen zeigt, für Reisende zu Land lagen Byzantin, Antiochia und Korinth günstiger als die Hauptstadt Rom. Und damit könnte man ja vermuten, dass der Spruch "alle Wege führen nach Rom" nämlich gar nicht stimmt. Denn in einem Wald bei Großmutschen im Mittelburgenland zieht sich ein flacher Damm zwischen den Bäumen hindurch. Ortskundige würden ihn wohl für einen alten Forstweg halten. Die Einheimischen kennen ihn jedoch als Dammstraße, und eine Straße ist tatsächlich, wenn auch eine uralte. Denn hier verlief nämlich einst so bedeutende römische Bernsteinstraße, und der Abschnitt zwischen Sterbersdorf und Großmutschen, der steht seit 1931 nämlich unter Denkmalschutz und gilt als eines der besterhaltenen Teilstücke zwischen der Adria und der Ostsee. Und diese Straße, die verband nämlich Aquileia an der oberen Adria mit Carantum an der Donau, und dazwischen lag noch eine Vielzahl an Orten, und die diente nämlich als Reichs- und Poststraße, und auf ihr zogen auch römische Truppen und Händler durch die

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0: Cheatcodes gemeinsam mit Kiara Put Me Back Together hier bei Mixradio Gran Canaria, jetzt kurz vor 11, aber wir haben noch ein paar Minütchen Zeit und deshalb bleiben wir natürlich noch mal ein bisschen beim Römischen Reich und auch dem Straßennetz, das ja vor allem bekannt war auch für Rom, dass eben alle Wege nach Rom kommen. Doch wenn man sich jetzt das Netz noch mal genau anschaut, und das hat eine neue Studie nämlich gemacht, dann sagt der Gesamtüberblick doch etwas anderes, denn die Römerstraßen, die wurden ja meist Region für Region untersucht, oder das hat man dort jetzt gemacht, und eben anhand einzelner Merkmale wie der Topografie nochmal da genauer unter die Lupe genommen. Und da hat jetzt ein neuer Atlas, nämlich der Universität Aarhus, die haben nämlich 300.000 Kilometer Straßen in einem Reich, das im Jahr 117 rund 5,5 Millionen Quadratkilometer groß war, untersucht. Und sie haben sich vor allem angeschaut, welche zentralen Punkte gab es im Netz, wo gab es viele Kreuzungen, wo waren die wichtigsten Routen und wo hat man eben auch rausgefunden, wo eben auch die wichtigsten Strecken lang gingen. Und was vor allem auch recht frustrierend war, nämlich egal wie groß das Reich war oder auch wie groß die Stadt war, dass es irgendwie doch seltsam war, dass bestimmte Verkehrsknoten etwas zufällig einfach nur da waren. Und vor allem, was sehr unzufrieden für einige auch gewesen ist, Rom, das lag gar nicht im Zentrum dieses Straßennetzes und das hat einige ziemlich überrascht. Denn wir kennen alle das Sprichwort, alle Wege führen ja nach Rom. Und das hält nämlich genau dieser Überprüfung gar nicht stand. Denn für Reisende zu Land lagen nämlich folgende Städte: Antiochia, Ankara, das heutige Ankara, sowie zum Beispiel Korinth und Byzantium viel, viel günstiger als Rom. Denn was viel interessanter ist, wenn man sich nämlich die italienische Halbinsel ja anschaut, ist sogar, dass die wichtigsten Verkehrsadern an Rom vorbeiführten und gar nicht zielgerichtet, wie in dem Sinne wie bei einem Stern, auf die Stadt zugeschnitten waren. Und darin sehen übrigens auch die Studienautoren vor allem einen Grund, nämlich die Geografie auch Italiens. Denn die Straßen wurden eben da gebaut, wo es eben am besten war, sie zu bauen. Und wir müssen ja vorstellen, vor 2000 Jahren hatte man ja nicht die Möglichkeiten wie heute. Dementsprechend hat man natürlich geschaut, wie man am besten vielleicht Berge umgehen kann und der Streckenbau natürlich so einfach wie möglich ist. Und das schließt daraus, dass eben das Verkehrsnetz von damals doch vielleicht ein bisschen anders gewesen ist, als vielleicht so mancher es sich heute vorstellt. Und eben, dass der Spruch, alle Wege führen nach Rom, einfach vielleicht gar nicht stimmt. Also zusammengefasst, wieder ganz schön was gelernt. Und es zeigt auch vielleicht, dass die Welt eben früher doch ganz schön anders war als heute. Und wir machen jetzt musikalisch erstmal weiter mit Rosé und Bruno Mars und APT.
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4: Im Studio Gisela Hoff. Die geplante Trennung der BioNTech-Gründer Shahin und Türeci vom Unternehmen entwickelt sich zunehmend zum Konflikt. Türeci soll nach Recherchen von einer Enteignung der eigenen Firma gesprochen haben. Eigentlich sollte der Schritt dem Forscherpaar mehr Freiraum für die Entwicklung von mRNA-Therapien gegen Krebs verschaffen. Die geplante neue Firma könnte jedoch zugleich Partner, Ableger und Konkurrent von BioNTech werden. Baden-Württembergs Ministerpräsident Özdemir warnt seine Grünen vor einer möglichen Zusammenarbeit mit der Linkspartei in Berlin. Besonders die von der Linken geforderte Enteignung großer Immobilienunternehmen lehnt er ab. Das dadurch gebundene Geld fehle nach seiner Einschätzung für den Bau neuer Wohnungen. Stattdessen spricht sich Özdemir für eine maßvolle Bebauung am Rand des Tempelhofer Feldes aus. Zudem fordert er, antisemitische Äußerungen aus den Reihen der Linken genauso zu bewerten wie entsprechende Aussagen von AfD-Politikern. Die Gaspreise könnten 2026 sinken, während andere Heizenergien teurer werden. Grund dafür ist unter anderem der Wegfall der Gasspeicherumlage seit Jahresbeginn. Ob dies jedoch an den Endverbraucher weitergegeben wird, ist fraglich. In einigen Fällen schützen Preisgarantien viele Haushalte vorerst vor höheren Großhandelspreisen. Für Wärmepumpen und Fernwärme werden dagegen Kostensteigerungen von bis zu 3% erwartet. Beim Heizen mit Pellets bleibt Deutschland unabhängig von Importen, da die heimische Produktion den gesamten Bedarf deckt. Häuser und Wohnungen in Deutschland sind zum zweiten Quartal erneut teurer geworden. Nach vorläufigen Berechnungen des Statistischen Bundesamtes lagen die Preise im Schnitt 0,6% über dem Niveau des Vorjahres. Damit setzte sich der Anstieg bereits zum 7. Mal in Folge fort. Allerdings mit deutlich geringerem Tempo. Im Vergleich zum Jahresbeginn verteuerte sich Wohneigentum im zweiten Quartal um 0,3%.
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Ihr hört Mixradio Gran Canaria auf 101.1 und 104.8 und ihr hört jetzt den Gute-Laune-Mittag mit mir, Melvin. Und ihr könnt natürlich Mixradio Gran Canaria auch über unser Webradio hören, ganz einfach über mixradio.eu/web-radio und dann seid ihr drin, könnt uns so rund um die Uhr hören, 365 Tage im Jahr und natürlich 24 Stunden am Tag. Und natürlich ein Blick auf die Uhr. Wir haben jetzt kurz nach 11 kanarischer Zeit, beziehungsweise natürlich kurz nach 12 mitteleuropäischer Zeitzone. Und heute ist natürlich auch noch Freitag, der 25. September. Jetzt haben wir alles mit drinne. Und ich will gar nicht so viel Zeit verlieren, denn ich habe noch ein paar Themen für euch natürlich vorbereitet. Und wir gehen heute auch mal wieder aufs spanische Festland und beschäftigen uns, so viel kann ich schon mal verraten, ein bisschen mit Wasserstoff und warum das so wichtig ist auch für Spanien, warum Spanien da auch so gut ist. Und vor allem, das freut natürlich mein kleines Eisenbahnherz, nämlich wir beschäftigen uns auch ein bisschen mit privaten Eisenbahnen und fliegen damit einmal rüber, nämlich über den Atlantik in die Vereinigten Staaten. Aber dazu dann gleich mehr. Und wir starten erstmal jetzt diese Stunde mit ABBA, mit The Winner Takes It All.

Calvin Harris mit Summer hier bei Mix Radio Gran Canaria um 11:11. Was für eine wunderschöne Zeit. Und wir schauen jetzt einmal aus Spanisch und Festland, denn wir befassen uns ein bisschen mit Wasserstoff, denn das soll ja zumindest in der Zukunft der Ersatz für Gas sein, vor allem für Erdgas, aber auch generell für die Industrie ja sehr als gute grüne Alternative sein. Und der Konzern Moeve, der startet jetzt nämlich ein 1-Milliarden-Projekt für grünen Wasserstoff in Spanien. Denn im andalusischen Tal soll jetzt für grüner Wasserstoff eine große Anlage entstehen, die mehr als 300 Megawatt Elektrolyse eben leisten kann, also richtig viel produzieren kann, und das kostet eben 1 Milliarde Euro. Und Spanien setzt damit eben auf eine Alternative zu fossilen Brennstoffen, und das vor allem gerade im Kontext von Konflikten im Iran und eben auch der Ukraine. Und der Konzern Moeve hat nämlich in Palos de la Frontera in der Provinz Huelva nämlich mit dem Bau der ersten Phase des andalusischen Tals für grünen Wasserstoff begonnen. Ein Projekt, das der Konzern als das größte seiner Art in Europa einordnet und mit dem Spanien eine zentrale Rolle beim Aufbau dieses neuen Energiebranche einnehmen soll. Und genau diese erste Stufe des Ausbaus hat schon begonnen, und nämlich in den weiteren Phasen und Planung und Bau mit Betriebnahme rechnet Moeve nämlich damit auch, dass das Projekt indirekt mehr als 8.000 Industriearbeitsplätze schafft, und das vor allem entlang der gesamten Wertschöpfungskette, und das vor allem die Tätigkeit von mehr als 400 kleinen und mittleren Unternehmen sowie lokalen Selbstständigen nützen wird. Und was die Reaktionen so auf diese Pläne sind und auch auf den Baubeginn und warum das Unternehmen sich jetzt eigentlich vor allem genau für Spanien entschieden hat, denn die Auswahl, die ist ja nun mal eigentlich groß, dazu dann gleich ein bisschen mehr. Aber vorher hören wir mal einen deutschen Song, und hier kommt heute mal Christina Stürmer mit In ein paar Jahren.

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Earth, Wind and Fire und der Songtitel, der ist Weekend. Ja, wir stimmen uns ja schon ein bisschen aufs Wochenende ein. Aber wir bleiben noch ein bisschen in Spanien, zumindest thematisch, denn wir bleiben nämlich beim Wasserstoff, denn der Konzern Moeve, der hat nämlich in Palos de la Frontera in der Provinz Huelva nämlich mit dem Bau der ersten Phase des im andalusischen Tals nämlich für eine ganz, ganz große Produktion von grünem Wasserstoff begonnen, die nämlich insgesamt mehr als 1 Milliarde Euro kosten wird. Nun ja, und beim Baustart, da waren natürlich auch einige Politiker mit dabei und da war zum einen auch der spanische Regierungschef Pedro Sánchez sowie der Präsident der Junta de Andalucía, Juanma Moreno, dabei, sowie auch Vizepräsidentin und Ministerin für den ökologischen Wandel, Sara Argesen, und zudem auch noch weite Politiker. Und der spanische Ministerpräsident Sánchez, der lobte die riesige industrielle Chance, die ihn eben nicht nur Arbeitsplätze schafft, der Konzern Moeve sagt, bis zu 4.000 seien wohl drin, sondern das zeige auch, dass die Energiewende bereits Investitionen auslöst, sowohl eben durch die öffentliche, aber auch durch die private Hand. Nun, die große Frage ist jetzt ja vor allem, und die habe ich mir auch gestellt, warum denn jetzt aber eigentlich in Spanien? Warum ist Spanien jetzt für Moeve vor allem so interessant? Und das Unternehmen, das sagt, vor allem aus einem Grund sei das wohl sehr interessant, denn erstens das Angebot an Solar- und Windenergie, das ist in Spanien sehr, sehr hoch. Und auch die Flächen für große erneuerbare Anlagen und die Bedingungen, die eben zur Produktion von Ökostrom generell Spanien eben sehr wettbewerbsfähig machen und vor allem auch geringe Kosten damit ermöglichen. Und so sagt zum Beispiel auch ein Unternehmenssprecher, dass Spanien nämlich über reichlich Solarenergie verfügt und eben auch sehr gute Windkraft und eben damit auch noch sehr viel Platz auch für weitere Energiequellen aus dem erneuerbaren Spektrum hat. Und dementsprechend sagt man dort auch, dass man dann eben auch grünen Wasserstoff in Spanien herstellen kann, der vermutlich deutlich günstiger ist als in anderen europäischen Unternehmen. Und das Unternehmen, das hat sehr, sehr viel vor, denn es möchte sogar noch eine Wasserstoffinfrastruktur im Zweifel mit aufbauen und hat vielleicht auch noch zumindest in Planung mehrere weitere große Anlagen. Also das heißt, da wird sehr, sehr viel Geld in die Hand genommen, um im Zweifel auch Spanien ein bisschen unabhängiger vom Ausland zu machen. Und das ist ja eigentlich gar keine so schlechte Entwicklung. Aber ob das alles dann genauso läuft und wie der Konzern sich das gerade so vorstellt, das ist natürlich noch ein bisschen Zukunftsmusik, denn da wird wahrscheinlich noch ein bisschen Zeit ins Land vergehen. Und dadurch, dass wir es jetzt schon wieder 11.24 Uhr haben, nähern wir uns schon wieder ein wenig den Lokalnachrichten. Und da geht es übrigens um folgende Themen, nämlich, jetzt muss ich einmal kurz ein bisschen scrollen hier auf meinem PC, da geht es nämlich darum, dass ein Brand in Santa Lucia de Tirana unter Kontrolle ist. Der Gesundheitsdienst, der startet eine Kampagne gegen Fehlzeiten hier auf den Kanarischen Inseln. Ärzte, die wehren sich gegen Vorwürfe über zu viele Krankschreibungen. Und es gibt einen Skandal, denn es ging 1,8 Millionen Euro an Unternehmen, ohne dass Aufträge nämlich überhaupt da gewesen sind. Und natürlich noch die Migration auf die Kanarischen Inseln, die verdoppelt sich im September. Aber bis dahin haben wir noch ein bisschen Zeit und deswegen starten wir einmal mit Kylie Minogue und Padam. Padam.

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1: Heute ist der 25. September und wer... Ach, es tut mir leid. Heute ist Freitag, der 25. September. Brand in Santa Lucia de Tirana unter Kontrolle. Ein Feuer in Regno in Santa Lucia de Tirana brach am Donnerstag gegen 11 Uhr aus und wurde am selben Tag um 18.43 Uhr für unter Kontrolle erklärt. Das Feuer erfasste 1 bis 2 Hektar Palmhain, zwang zur Evakuierung von 6 Häusern und zerstörte ein Haus, ein Geräteschuppen und ein Nebengebäude. 5 Hubschrauber und fast 60 Einsatzkräfte waren im Einsatz. Dank nahezu Windstille und koordiniertem Einsatz von Luft- und Bodenkräften konnte Schlimmeres verhindert werden. Die Löscharbeiten konzentrieren sich auf die Kühlung von Brandherden, um ein Übergreifen auf Schluchten und die Straße GG65 zu verhindern. Ein Sekundärbrand ca. 200 Meter vom Hauptbrand entfernt wurde ebenfalls eingedämmt. Gesundheitsdienst startet Kampagne gegen Fehlzeiten. Der Gesundheitsdienst der Kanarischen Inseln SCS leitet Maßnahmen gegen Fehlzeiten ein und erinnert Arbeitnehmer in einem Informationsblatt daran, dass Krankheitsurlaub nicht nur ein Recht, sondern auch mit Pflichten verbunden ist. Pedro Alfonso vom Arbeitgeberverband Teneriffa lobt die Maßnahmen als ersten Schritt in die richtige Richtung, der Mitverantwortung fördere, ohne Rechte zu verletzen. Der Arbeitgeberverband sieht darin eine Lösung für das Problem hoher Fehlzeiten. Ärzte wehren sich gegen Vorwürfe über zu viele Krankschreibungen. Der Rat der Medizinischen Hochschulen der Kanarischen Inseln reagiert auf Vorwürfe von Pedro Alfonso, Präsident von CEOE Teneriffa, der Tendenzen in einigen Gesundheitszentren zu häufigen oder längeren Krankschreibungen kritisierte. Die Ärzte betonen, dass Krankschreibungen auf individuellen medizinischen Beurteilungen basieren und klinischen, wissenschaftlichen, ethischen und rechtlichen Kriterien folgen. Der Rat unterstreicht, dass Unterschiede in der Krankschreibungszahl nicht automatisch auf mangelnde klinische Praxis hindeuten. Jeder Patient wird individuell bewertet, so die Stellungnahme. Zudem unterliegen Krankschreibungen gesetzlichen Kontrollmechanismen. Der Rat fordert, konkrete Hinweise auf Unregelmäßigkeiten an die zuständigen Behörden zu melden, damit diese gründlich geprüft werden können. Skandal: 1,8 Millionen Euro an Unternehmen ohne Auftrag gezahlt. Die Sociedad de Promoción de las Palmas de Gran Canaria zahlte zwischen 2016 und 2024 1,85 Millionen Euro an Discotecas Moviles Canarias, ohne jemals einen Auftrag erteilt zu haben. Auch an LF Sound flossen 2,45 Millionen Euro für 466 Rechnungen, obwohl nur 11 Verträge mit einem Volumen von 1 Million Euro dokumentiert waren. Die UDEF, Wirtschafts- und Steuerkriminalität, und die Stadtverwaltung deckten 828 Rechnungen auf, die ohne vorherige Dokumentation oder Konformitätsberichte beglichen wurden. Besonders auffällig: zwischen 2016 und 2019 gab es keine Verträge mit LF Sound, doch das Unternehmen stellte 142 Rechnungen aus. Die Antikorruptionsstaatsanwaltschaft ermittelt bereits. Migranten auf die Kanarischen Inseln verdoppeln sich im September. Im September 2026 erreichten 1210 Migranten die Kanarischen Inseln über die Atlantikroute, fast doppelt so viele wie 2015. Allein in dieser Woche landeten 429 Menschen in 5 Booten auf El Hierro und Lanzarote. Der Präsident der Kanarischen Inseln, Fernando Calviro, betont, der Anstieg sei vorhersehbar gewesen. Entschuldigung. Durch die Fokussierung auf das Mittelmeer bleibe die Atlantikroute ungeschützt. Der EU-Migrationspakt führe zu einer Überlastung der Grenzgebiete, insbesondere der Kanarischen Inseln. Das waren die Lokalnachrichten hier auf Mixradio Gran Canaria. Die könnt ihr wie immer nachlesen auf unserer Webseite mixradio.eu/lokalnachrichten oder geht natürlich auf Facebook, da heißen wir Mixradio Gran Canaria New Generation, oder auf Instagram, da findet ihr uns unter dem Namen mixradio_fm.

Und jetzt um 11.38 Uhr kanarischer Zeit gehen wir doch einmal thematisch ein bisschen rüber in die Vereinigten Staaten von Amerika. Denn das Zeitalter der Privatjets, das ist ja nun mal da. Aber der stilvolle Reiz der privaten Eisenbahn, der vielleicht auch. Denn private Eisenbahnwaggons, die mögen vielleicht wie ein Relikt aus der Vergangenheit erscheinen. Aber für manche Eisenbahnfans geht nichts mehr als einen zu besitzen oder die Anmietung eines eigenen Schlafwagens oder gleich kompletten Zuges. Denn private Züge, die waren nämlich eigentlich schon fast abgeschrieben und irgendwie aber doch nicht. Denn dafür müssen wir nämlich genau in die Vereinigten Staaten schauen, denn dort ist es nämlich so, dass dort ja früher Politiker, Prominente, Wirtschaftsmanager, die sind früher mit dem Zug gefahren. Heute fliegen sie alle mit dem Privatjet durch die Gegend. Aber selbst Präsidenten wie Franklin Delano Roosevelt, die ließen sich eben im Zweiten Weltkrieg sogar einen Zug mit eigenen Wagen ausstatten. Oder zum Beispiel Schauspieler Cary Grant, der soll sogar auch einen eigenen Wagen besitzt haben und soll sogar rund um die Woolworth-Erbin Barbara Hutton, damit soll er sie umworben haben. Und sogar die katholische Kirche besaß in den USA sogar mal für den ansässigen Kardinal einen gesamten Zug. Doch im Laufe des 20. Jahrhunderts wurde eben der Personenverkehr auf der Schiene durch Auto- und Flugreisen ja immer mehr

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Peter Kent mit It's a Real Good Feeling hier bei Mixradio Gran Canaria um kurz vor 12, aber es ist noch ein bisschen Zeit und deswegen bleiben wir natürlich thematisch nochmal bei den privaten Eisenbahnen in den Vereinigten Staaten, denn die scheinen gerade so ein leichtes Comeback zu haben. Denn was man ja so kennt und von was ich als Kind noch so gelernt habe, ist ja, dass manche Präsidenten oder Könige eben früher oder auch Unternehmer noch mit Zügen durch die Lande gereist sind. Heute tun sie das ja alle vor allem im Flugzeug. Doch laut der American Association for Private Rail Car Owners legten private Eisenbahnwaggons im Geschäftsjahr 2025 nämlich mehr als 430.000 Meilen auf Amtrak-Strecken zurück und trugen damit 2,5 Millionen Dollar zu dem 3,9 Milliarden Dollar Umsatz des Unternehmens bei. Das ist zwar ein kaum bedeutender Posten im Budget, doch die Eigentümer sehen sich nämlich mehr als nur in Zahlen. Denn sie sagen zum Beispiel, sie sehen sich vor allem als Hüter einer vergessenen Geschichte. Dazu zählt unter anderem auch der private Waggonbesitzer Patrick Henry, der besitzt zum Beispiel mehrere private Waggons. Und der hat nämlich im Jahr 2004 angefangen, Stück für Stück nämlich seinen Waggonpark aufzubauen und erwarb zum Beispiel unter anderem vor kurzem Pullman-Wagen von 1944 namens Santa Fe. Und der hat übrigens auch einige Sachen schon gekauft, aber auch schon wieder verkauft. Aber er ist vor allem auch viel unterwegs mit seinen eigenen Wagen, aber die sind vor allem ziemlich teuer, denn einer, der kostet teilweise 900.000 Dollar und die Wartung, die ist auch ziemlich teuer. Und das ist nämlich das große Problem genau an diesen alten Eisenbahnwaggons, denn das alte zu erhalten, das wird auch immer schwerer, denn es gibt noch andere Punkte, die da nämlich mit reinfallen. Zum Beispiel gibt es vor allem des amerikanischen Netzbetreibers Amtrak, nämlich vor allem auf Geschwindigkeit und Pünktlichkeit. Und das kann eben auch zu Konflikten führen mit privaten Eisenbahnwagen. Denn die müssen nämlich eine Geschwindigkeit von 177 km/h schaffen. Gut, für manche uns aus Europa ist das natürlich ganz schön langsam, aber für manch alten Eisenbahnwaggon ist das einfach viel zu schnell und dann auch vor allem viel zu teuer umzurüsten. Und das bedeutet eben, dass Wegen, die natürlich diese Geschwindigkeit nicht schaffen, die werden irgendwann eben aufs Abstellgleis gestellt. Und damit bleibt eben das auch ein ganz schön teures Vergnügen, genau eben diese historischen Relikte und auch vor allem, die ja doch recht viele Geschichten zu erzählen können, eben zu erhalten. Aber es ist vor allem auch schön, wenn man eben auch weiß, dass es Menschen gibt, die sich trotzdem daran erfreuen und vor allem auch noch Spaß daran haben, Dinge aus der Vergangenheit instand zu halten. Und wir machen musikalisch erstmal weiter mit James Blunt und Bonfire Heart und hören uns dann gleich in 9 Minuten um 12 wieder.

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3: Im Studio Gisela Hoff. Die geplante Trennung der BioNTech-Gründer Shahin und Türeci vom Unternehmen entwickelt sich zunehmend zum Konflikt. Türeci soll nach Recherchen von einer Enteignung der eigenen Firma gesprochen haben. Eigentlich sollte der Schritt dem Forscherpaar mehr Freiraum für die Entwicklung von mRNA-Therapien gegen Krebs verschaffen. Die geplante neue Firma könnte jedoch zugleich Partner, Ableger und Konkurrent von BioNTech werden. Baden-Württembergs Ministerpräsident Özdemir warnt seine Grünen vor einer möglichen Zusammenarbeit mit der Linkspartei in Berlin. Besonders die von der Linken geforderte Enteignung großer Immobilienunternehmen lehnt er ab. Das dadurch gebundene Geld fehle nach seiner Einschätzung für den Bau neuer Wohnungen. Stattdessen spricht sich Özdemir für eine maßvolle Bebauung am Rand des Tempelhofer Feldes aus. Zudem fordert er, antisemitische Äußerungen aus den Reihen der Linken genauso zu bewerten wie entsprechende Aussagen von AfD-Politikern. Die Gaspreise könnten 2026 sinken, während andere Heizenergien teurer werden. Grund dafür ist unter anderem der Wegfall der Gasspeicherumlage seit Jahresbeginn. Ob dies jedoch an den Endverbraucher weitergegeben wird, ist fraglich. In einigen Fällen schützen Preisgarantien viele Haushalte vorerst vor höheren Großhandelspreisen. Für Wärmepumpen und Fernwärme werden dagegen Kostensteigerungen von bis zu 3% erwartet. Beim Heizen mit Pellets bleibt Deutschland unabhängig von Importen, da die heimische Produktion den gesamten Bedarf deckt. Häuser und Wohnungen in Deutschland sind zum zweiten Quartal erneut teurer geworden. Nach vorläufigen Berechnungen des Statistischen Bundesamtes lagen die Preise im Schnitt 0,6% über dem Niveau des Vorjahres. Damit setzte sich der Anstieg bereits zum 7. Mal in Folge fort. Allerdings mit deutlich geringerem Tempo. Im Vergleich zum Jahresbeginn verteuerte sich Wohneigentum im zweiten Quartal um 0,3%.
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Ihr hört Mixradio Gran Canaria auf 101.1 und 104.8 und ihr hört gerade den Gute-Laune-Mittag mit mir, Melvin. Ich freue mich, dass ihr eingeschaltet habt. Und ihr könnt natürlich Mixradio Gran Canaria über unser Webradio hören, ganz einfach über mixradio.eu/web-radio. Und wir haben es jetzt kurz nach 12 kanarischer Zeit, beziehungsweise kurz nach 13 Uhr in Deutschland, Österreich und der Schweiz nach der mitteleuropäischen Zeitzone. Und so schnell kann es gehen, jetzt sind schon 2 Stunden meiner Sendezeit rum, das heißt, ich habe nur noch ein Drittel vor mir und ich will gar nicht so viel Zeit verlieren. Und deshalb starten wir schon mit dem ersten Song von Crush und Hausarrest ist hier der Titel.

Justin Timberlake mit Not a Bad Thing. Und genau das passt eigentlich fast zu dem Thema, zu dem wir jetzt nämlich kommen. Denn wir befassen uns jetzt mal mit einer Studie und neuesten Forschungsergebnissen, die nämlich zeigen, dass unser Gehirn, also das menschliche Gehirn, in 5 verschiedenen Stadien altert. Und Wissenschaftler, die ermittelten nämlich die durchschnittlichen Altersstufen, denen das passiert. Das ist einmal von 0 bis 9, dann von 9 bis 32, von etwa 32 bis 66 und dann nochmal ab 63 Jahren. Und in denen sich nämlich die Vernetzungsmuster in unserem Gehirn verändern. Und damit fanden sie doch einige Dinge raus, die recht interessant sind. Und diese Studie, die könnte eben mich mit dazu beitragen, zu erklären, warum eben Erkrankungen des Gehirns in bestimmten Altersgruppen auftreten. Und das könnte vielleicht auch einen besseren Weg ebnen zum Verständnis eines gesunden Alters, aber auch generell, was Altern angeht. Und vielleicht findet in der Gehirnstruktur eine Veränderung oder Optimierung statt, die uns für solche spezifischen Dinge eben anfälliger macht. Das sagt nämlich Duncan Astle, der ist Professor für Neuroinformatik an der Universität Cambridge und Mitautor der Studie, die im November, das ist schon ein bisschen her, nämlich im letzten Jahr, in der Fachzeitschrift Nature Communications veröffentlicht wurde. Und warum die Forscher sich für 5 Altersstufen entschieden und wie sie vor allem auch dabei vorgegangen sind, dazu gleich noch ein bisschen mehr. Aber vorher, wir spielen natürlich noch ein bisschen gute Musik hier bei Mixradio Gran Canaria und die kommt von James Arthur mit Impossible.

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One Republic eigentlich mit Love Runs Out war das, aber ich muss ja einmal ganz kurz die gute Ellie Goulding unterbrechen. Das passiert manchmal, wenn man nämlich die Automatik im Radio anmacht, dann macht die einfach von alleine weiter. Aber wir kommen nochmal zurück zu dem Thema, bei dem wir eigentlich nämlich gerade sind, nämlich bei der Alterung des Gehirns, also unserem Gehirn vor allem. Denn da steigen nämlich neueste Forschungsergebnisse, dass unser Gehirn nämlich in 5 verschiedenen Stadien altert. Und dazu haben die Studienautoren nämlich die Ergebnisse über rund 4000 Gehirnscans von Personen aus den USA und Großbritannien und sowieso von Neugeborenen mit hinzugezogen. Und die Wissenschaftler, die stellten nämlich fest, dass es nämlich eine kindliche Entwicklungsphase des Gehirns gibt, die hält nämlich vom Geburt bis zum Alter von 9 Jahren an. Und dann gibt es verschiedene weitere Phasen. Und sie sagt vor allem eines, die ist nämlich mit dabei gewesen in dieser Studie. Jetzt habe ich gerade ihren Namen nicht mehr drin, ist doch gerade schrecklich. Zumindest eine der Studienautorinnen, die sagt vor allem eines. Neurobiologen, die hassen es, wenn man sie fragt, wann ist das Gehirn ausgereift, wann ist das Gehirn vielleicht erwachsen. Denn das Schlimme eigentlich daran ist eher, dass man sonst eigentlich gar nicht den Zeitpunkt sagen kann. Aber genau bei dieser Analyse, die ich euch jetzt nämlich jetzt vorstellen werde, da gibt es diesen Zeitpunkt in der Regel schon eher. Und es gibt nämlich genau verschiedene Alterungsstufen. Erstens von der Kindheit, von der Geburt bis etwa 9 Jahren. Das Gehirn, das wächst, aber es entfernt schon Überflüssiges. Die Jugend, die ist dann zwischen 9 und 32. Die Verschaltung wird eben effizienter, einhergehend mit einer verbesserten Kommunikation zwischen den Hirnregionen. Dann kommt das Erwachsensein von 32 bis Mitte 60. Die Hirnregionen, die werden stärker voneinander abgegrenzt und eben die wichtige Architektur, die stabilisiert sich. Und dann kommt das erste Altern, so ab Mitte 60 bis Anfang 80. Einige Hirnregionen, die bilden stärkere Gruppen und die Verbindung zwischen den Regionen, die beginnen sich langsam wieder abzubauen. Und das späte Altern, das beginnt ab Anfang 80. Dann werden die Verbindungen zwischen den Regionen verkümmert und das Gehirn schützt sich zunehmend auf Einzelregionen, also stützt sich vor allem auf Einzelregionen, was eben dafür sorgt, dass wir mehr vergessen und eben unser Gehirn nicht mehr ganz so gut arbeiten kann wie eben in jungen Jahren. Aber es gibt noch 1-2 andere Komponenten, die da mit reinspielen, zum Beispiel Herz-Kreislauf-Erkrankungen oder vor allem soziale Kontakte, viel Bewegung, da steht alles auch mit damit im Zusammenhang. Das heißt, das kann vor allem auch positive Auswirkungen eben auf unsere kognitive Gesundheit haben. Und es ist also möglich, dass eben so eine Umstrukturierung, die unser Gehirn aber schlussendlich irgendwann eben beginnt, dass die auch später eintreten kann oder eben früher. Und das bedeutet eben auch, dass es auch große individuelle Unterschiede zwischen uns Menschen gibt. Das heißt, das ist nur ein grober Rahmen, dem die eben die Forschenden so festgestellt haben, aber es kann eben nicht genau beweisen, dass es zum Beispiel bedeutet, dass wir uns jetzt alle gigantisch große Sorgen machen müssen, dass ab 60 der Tag ist, ab dem es nur noch bergab geht oder zum Beispiel ab 83, dass man eigentlich ab dann alles vergisst, denn das sei eben in der Regel nämlich nicht so. Also wieder was gelernt, auch ein bisschen über uns selber und das ist doch auch mal wieder eine schöne Geschichte. So, und jetzt, wir haben sie ja gerade schon kurz gehört, kommt Ellie Goulding mit Lights hier bei Mixradio Gran Canaria.

Natalie Cole mit A Pink Cadillac hier bei Mix Radio Gran Canaria, jetzt schon um 12.34 Uhr kanarischer Zeit. Und da blicken wir einmal, weil wir auf Gran Canaria auf einer Insel sind, auf eine ganz große Insel, nämlich nach Australien. Und ja, das ist ja ein Kontinent, da wollt ihr mich wahrscheinlich als gleich alle korrigieren, aber irgendwie ist es ja trotzdem eine sehr, sehr große Insel. Denn dort ist es nämlich gerade so, dort gibt es nämlich eine ganz interessante Kombination von Wetterbedingungen und die hat nämlich im Norden und auch im Süden Australiens nämlich Teile davon in ein Farbenmeer verwandelt. Und das dank einer Superblüte der Start-Wüstenerbse. Und wir sprechen hier von 3 bis 4 Mal so viel Regen wie im Durchschnitt der Region. Das sagt Philip Strahan, der ist Manager von Flinders und Outback Parks and Wildlife. Und er sagt nämlich, die Wildblumen, die seien früh eingetroffen und blühten weiterhin massenhaft in den Flinders Ranges. So viele hätten die Ranger in der Gegend seit 1974 nicht mehr gesehen. Und die Samen der Stuart-Wüstenerbse, die könnten nämlich in trockenen Regionen viele Jahre lang keimfähig bleiben, bis die Bedingungen eben stimmen und dann ihr Wachstum eben beginnt. Und im Norden Australiens hat es nämlich seit 1974 nicht mehr so viel geregnet wie in diesem Jahr. Und diese Feuchtigkeit, die hilft natürlich bei der Keimung. Und der Botanische Garten übrigens in Adelaide, der zieht die Stuart-Wüstenerbse aus Samen übrigens schon seit 1997. Dort wurden die damals nämlich gesammelt. Und dort sagt man nämlich, dass diese Pflanze für sie auch eine große Bedeutung hat, denn sie ist Teil der Staatsflora in Südaustralien und das schon seit den 1960er Jahren. Und damals hat nämlich der damalige Direktor das auch vorgeschlagen, sie mit in die Sammlung aufzunehmen. Und das ist nämlich richtig schwer, die nämlich unter anderen Bedingungen nämlich zu ziehen, denn teilweise muss man das nämlich unter dem Mikroskop machen und das dann Schritt für Schritt dafür sorgen, dass die nämlich alle gleichzeitig keimen. Und das ist richtig, richtig schwer und das dauert teilweise mehrere Tage. Ja, und im australischen Outback, da passiert das jetzt von ganz alleine. Und das ist natürlich auch eine recht große Überraschung, denn dort sind jetzt kilometerlange Weiten blühend und das vor allem von einheimischen Pflanzenarten. Aber das betrifft einen Großteil auch Australiens gerade, denn es hat eben im letzten Winter, also für uns ist das ja auch der Winter, aber die haben ja jetzt im Sommer, Winter, hat es nämlich sehr, sehr viel geregnet und dadurch ist das natürlich möglich geworden. Es ist natürlich leider sehr weit weg, aber ich kann nur euch mal empfehlen, online euch da vielleicht mal Videos oder Bilder anzuschauen, weil das sieht wirklich echt beeindruckend aus. Vor allem dieses Vorher, Nachher, das ist schon ein Blick für sich. Und jetzt machen wir musikalisch erstmal weiter mit auch einer ziemlich coolen Kombination. Enrique Iglesias gemeinsam mit Pitbull und der Songtitel ist I'm a Freak.

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0: Ein Little Mix mit Black Magic hier beim Mix Radio Gran Canaria. Und ich bin jetzt um diese Uhrzeit, nämlich um 12.46 Uhr, nämlich nicht mehr allein im Studio, denn heute ist Laura mal am Start.
1: Hallöchen.
0: Ja, und du bist ja für dich und Elli in dem Sinne da, denn ihr startet ja gleich mit eurer Sendung, nämlich mit Sonne, Sand und Meer. Und was habt ihr denn so heute alles denn mit dabei?
1: Ja, bei uns geht's heute in der ersten Stunde ganz viel um musikalische Frauen. Wir sprechen nämlich unter anderem über Shakira, Rosalia und auch über Ellie Goulding. Also viel Frauenpower bei uns heute.
0: Das klingt schon mal sehr, sehr spannend. Da werde ich natürlich einschalten. Und vor allem, ich freue mich jetzt erstmal aufs Wochenende, denn 3 Stunden Radio, die sind manchmal doch ein bisschen länger als 3 normale Lebensstunden. Aber das ist ja nicht schlimm. Zumindest allen an dieser Stelle schon mal ein schönes Wochenende und wir hören uns dann nächste Woche wieder und bleibt natürlich dran bei Mix Radio Gran Canaria, denn es geht natürlich bunt und heiter hier bei uns weiter.

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4: Im Studio Michael Miem. US-Präsident Trump und Chinas Staatschef Xi haben bei dessen Besuch in Washington ein betont harmonisches Verhältnis zur Schau gestellt. Trotz Streit über Taiwan, den Irankrieg und Handelsfragen lobten sich beide Seiten öffentlich. Trump empfing Xi mit großem protokollarischem Aufwand und hob die Bedeutung der Beziehungen hervor. Xi erwiderte die freundlichen Worte, verband sie aber auch mit mahnenden Aussagen. Konkrete Ergebnisse oder Vereinbarungen wurden während des Staatsbesuchs zunächst kaum bekannt. Auch einen Monat nach der schweren Sturzflut in Nepal und Tibet kämpfen viele Betroffene mit den Folgen der Katastrophe. Eine 54-jährige Nepalesin berichtete vom Verlust ihrer Tochter, ihres Schwiegersohns und weiterer Angehöriger, die seit der Flutwelle am 26. August vermisst werden. Besonders belastend sei die Situation für ihre beiden 5 und 8 Jahre alten Enkel. Sie wüssten noch immer nicht, was mit ihren Eltern geschehen ist. Gleichzeitig versuchen die Menschen, ihr Leben trotz der Trauer und der weiterhin ungewissen Situation neu zu ordnen. Deutschland und Frankreich verfolgen bei der geplanten Stärkung der europäischen Wirtschaft mit staatlichen Mitteln unterschiedliche Ansätze. Die EU-Kommission will Förderungen und öffentliche Aufträge in wichtigen Branchen stärker an eine Produktion innerhalb Europas knüpfen. Wirtschaftsministerin Reiche fordert dabei, auch Unternehmen aus Handelspartnerländern einzubeziehen. Frankreich setzt dagegen auf eine stärkere Konzentration auf die 27 EU-Staaten. Betroffen sind unter anderem die Autoindustrie, Wärmepumpen, Photovoltaik sowie wichtige Baustoffe wie Zement und Aluminium. Ziel ist es, die Produktion in Europa angesichts internationaler Konkurrenz zu sichern. Die Zahl der Haushalte mit Wohngeld und die staatlichen Ausgaben dafür haben 2025 einen Höchststand seit Beginn der Statistik erreicht. Nach Angaben des Statistischen Bundesamtes stiegen die Ausgaben innerhalb eines Jahres um mehr als 6% auf knapp 5 Milliarden Euro. Gleichzeitig erhielten rund 90.000 Haushalte mehr Wohngeld als im Vorjahr, ein Anstieg um über 7%. Damit lagen sowohl die Zahl der unterstützten Haushalte als auch die Ausgaben auf dem höchsten Niveau seit 2005.
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0: Und ja, ich bin Elli und Laura sitzt mir auch schon gegenüber. Es ist 13.02 Uhr hier auf den Kanaren und es bedeutet 14.02 Uhr auf dem europäischen Festlein. Und ich freue mich wieder riesig, dass wir einen schönen Nachmittag miteinander verbringen können. Wir haben ja schon eben etwas angeteasert. Bei uns soll es heute um ja, viele spannende Frauen gehen, die in der Musikszene sind. Und wir haben da auch einen Geburtstag mit dabei. Und wenn ihr lange noch dran bleibt, dann haben wir natürlich auch noch für unser Wochenende ein paar Tipps mitgebracht. Und es geht auch noch um unsere wunderschöne Insel Gran Canaria. Aber jetzt soll es erstmal schwungvoll losgehen. Hier kommt Buena Vista Social Club Chan Chan.

0: Dispatcher hier auf Mix Radio Gran Canaria. Und kennt einer von euch diese Sängerin, die das gerade gesungen hat? Ich gebe euch mal einen Tipp. Sie macht moderne, visionäre Popmusik. Und jetzt, ja, es ist Rosalía und sie ist die weltbekannte Spanierin, die dafür bekannt ist, Genregrenzen einfach komplett einzureißen. Sie mixt Flamenco mit Elektro, Operngesang und vor allen Dingen fette Beat. Und heute gibt es einen Grund, warum ich sie mit reingenommen habe, denn Rosalía hat heute Geburtstag. Und damit sage ich herzlichen Glückwunsch zum 34. Geburtstag. Und Rosalía, sie wurde 1993 in Katalonien geboren und wusste schon als Kind, dass Musik ihr Ding auf jeden Fall ist. Mit gerade einmal 7 Jahren sang sie bei einem Familientreffen vor und als sie danach ihre Familien mit Tränen in den Augen sah, war für sie auf jeden Fall klar, Musik, das ist ihre Leidenschaft. Sie ging ihren Weg dann auch ziemlich konsequent nach, also mit 10 Jahren begann sie an einer Musikschule in Barcelona und später spezialisierte sich sie dann auf Flamenco. Aber ihr Weg zum Weltstar, der war nicht gerade geradlinig, denn 2008 trat Rosalía in einem spanischen Castingshow auf und wurde von der Jury einfach mal abgelehnt. Aber ja, ich muss sagen, die Juroren, die wussten vielleicht einfach noch nicht, was für ein Potenzial ihnen da entgangen ist, denn heutzutage, ja, da hat Rosalía Millionen von begeisterten Fans und ich kann euch jetzt noch einen kleinen spannenden Fakt sagen. Sie ist ja so bekannt für ihre extravaganten Looks. Und ja, diese Looks macht tatsächlich ihre ältere Schwester Pilar. Und die ist heutzutage auch ihre Stylistin. Gleich geht's nochmal weiter mit Rosalía. Sie ist einfach eine tolle Sängerin, würde ich mal sagen. Jetzt machen wir aber erstmal weiter mit Burna Boy und Love.
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Pink Floyd, Another Brick in the Wall hier auf Mix Radio Gran Canaria. Und jetzt schauen wir aber nochmal zurück zu Rosalía. Denn Rosalía hat nicht nur musikalisch ihren ganz eigenen Stil, sie hat auch den Ursprung auf die Kinoleinwand geschafft. Denn 2019 gab sie ihr Filmdebüt in Pedro Almodóvaros Herz und Herrlichkeit, unter anderem an der Seite von Penélope Cruz und Antonio Banderas. Und auch dort verbindet sie ihre Schauspielerei wieder mit ihrer ganz großen Leidenschaft der Musik. Aber bevor Rosalía international durchstartete, gab es noch einen wichtigen Schritt in ihrer Karriere. Denn 2015 stand sie als Vorgruppe für den Flamengo-Star Miguel Poveda auf der Bühne. Für die damals noch sehr junge Sängerin eine ziemlich große Chance. Und dann gibt es auch noch eine andere Seite an Rosalía, die man vielleicht nicht unbedingt von ihr erwartet. Nämlich Rosalía, sie liebt Pferde. Und nach einem Aufenthalt in der USA entdeckte sie das Reiten für sich und trainierte regelmäßig. Und ja, für sie offenbar eine richtig schöne Möglichkeit, irgendwie mal ein bisschen abzuschalten von der Musik und neue Inspirationen zu suchen und zu bekommen. Ich würde sagen, eine sehr vielfältige Karriere. Sie macht Musik, sie interessiert sich viel für Mode, aber auch im Film ist sie irgendwie schon hat sie schon ab und zu mal reingeschnuppert und auch mit den Pferden. Das ist doch irgendwie schön. Also langweilig ist es bei Rosalía nicht. Ich wünsche ihr einen wunderschönen Geburtstag und jetzt hören wir nochmal in ihr Featuring mit The Weeknd rein, La Fama.

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1: Das war Rosalía mit ihrem Hit. Es ist gerade 13.27 Uhr, das heißt, gleich geht es weiter mit den Local News. Und da ist wieder einiges zu berichten, denn Feuer, Fehlzeiten und Millionen ohne Auftrag. In Santa Lucia de Tirajana ist ein Brand nach Stunden endlich unter Kontrolle und unter anderem geht der Gesundheitsdienst gegen hohe Krankenvorstände vor, während Ärzte sich gegen den Vorwurf vieler Krankschreibungen wehren. Und in Las Palmas sorgt eine Millionenzahlung ohne entsprechende Aufträge für Aufsehen. Aber das alles gleich, jetzt erstmal noch ein Lied.

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2: Und es ist Freitag, der 25. September 2026. Brand in Santa Lucia de Triana unter Kontrolle. Ein Feuer in El Ingenio brach am Donnerstag gegen 11 Uhr aus und wurde um 18.43 Uhr für unter Kontrolle erklärt. Das Feuer erfasste 1 bis 2 Hektar Palmenhain, zwang zur Evakuierung von 6 Häusern und zerstörte ein Haus, einen Geräteschuppen und ein Nebengebäude. 5 Hubschrauber und fast 60 Einsatzkräfte waren im Einsatz. Dank nahezu Windstille und koordinierten Einsatz von Luft- und Bodenkräften konnte Schlimmeres verhindert werden. Die Löscharbeiten konzentrieren sich auf die Kühlung von Brandherden und ein Übergreifen auf Schluchten und die Straße GG 65 zu verhindern. Ein sekundärer Brand, ca. 200 Meter vom Hauptbrand entfernt, wurde ebenfalls eingedämmt.
3: Gesundheitsdienst startet Kampagne gegen Fehlzeiten. Gesundheitsdienst der Kanarischen Insel SCS leitet Maßnahmen gegen Fehlzeiten ein und erinnert Arbeitnehmer in einem Informationsblatt daran, dass Krankheitsurlaub nicht nur ein Recht, sondern auch mit Pflichten verbunden ist. Pedro Alfonso vom Arbeitgeberverband Tenerife lobt die Maßnahmen als ersten Schritt in die richtige Richtung, der mit Verantwortung fördere, ohne Rechte zu verletzen. Der Arbeitgeberverband sieht darin eine Lösung für das Problem hoher Fehlzeiten.
2: Ärzte wehren sich gegen Vorwürfe über zu viele Krankschreibungen. Der Rat der Medizinischen Hochschulen der Kanarischen Inseln reagiert auf Vorwürfe von Pedro Alfonso, Präsident von COE Tenerife, der Tendenzen in einigen Gesundheitszentren zu häufigen oder längeren Krankschreibungen kritisierte. Die Ärzte betonen, dass Krankschreibungen auf individuelle medizinische Verurteilung basieren und klinischen, wissenschaftlichen, ethischen und rechtlichen Kriterien folgen. Der Rat unterstreicht, dass Unterscheide in der Krankschreibungszahl nicht automatisch auf mangelnde klinische Praxis hindeutet. Jeder Patient wird individuell bewertet. So die Stellungnahme. Zudem unterliegen Krankschreibungen gesetzlich Kontrollmechanismen. Der Rat fordert konkrete Hinweise auf Unregelmäßigkeiten an die zuständigen Behörden zu melden, damit diese gründlich geprüft werden können.
3: Skandal. 1,8 Millionen Euro an Unternehmen ohne Auftrag gezahlt. Die Sociedad de Promoción de Las Palmas de Gran Canaria zahlte zwischen 2016 und 2024 1,85 Millionen Euro an Discotecas Móviles Canarias, ohne jemals einen Auftrag erteilt zu haben. Auch an die LF Sound flossen 2,45 Millionen Euro für 466 Rechnungen, obwohl nur 11 Verträge mit einem Volumen dokumentiert waren. Die UDEF und die Stadt Verwaltung deckten 828 Rechnungen auf, ohne die vorherigen Dokumentation oder Konformitätsberichte beglichen wurden. 2016 bis mit LF Sound, doch das Unternehmen stellte 142 Rechnungen aus. Die Antikorruptionsstaatsanwaltschaft ermittelt bereits.
2: Migration auf die Kanarischen Inseln verdoppelt sich im September. Im September 2026 erreichten 1210 Migranten die Kanarischen Inseln über die Atlantikroute, fast doppelt so viele wie 2015. Allein in dieser Woche landeten 429 Menschen in 5 Booten auf El Hierro und Lanzarote. Der Präsident der Kanarischen Insel, Fernando Clavijo, betont, dass der Anstieg sei vorhersehbar gewesen. Durch die Fokussierung auf das Mittelmeer bleibe die Atlantikroute ungeschützt. Der EU-Migrationspakt führe zu einer Überlastung der Grenzgebiete, insbesondere der Kanaren. Ja, und das Ganze gibt es wie immer nachzulesen auf unserem Reiter Lokalnachrichten, wenn ihr auf unserer Website www.mixradio.eu vorbeischaut.

Ja, jetzt machen wir Spanisch weiter. Von einer spanischen Sängerin zur nächsten. Jetzt geht es nämlich um Shakira. Shakira ist nämlich zurück in Spanien. Der kolumbianische Superstar startet nämlich jetzt in Madrid einer ihrer 12 Konzerte mit jeweils 50.000 Fans. Und damit feiert sie nach 8 Jahren ihr Bühnencomeback in Spanien und beendet gleichzeitig ihre Welttournee. Im Gepäck ist ihr aktuelles Album Las Mujeres Ya No Lloran, was wir natürlich auch oft schon gespielt haben. Und Madrid darf sich wirklich auf einen ordentlichen Besucher- und Wirtschaftsschub freuen. Denn etwas ganz Besonderes ist, dass für ihre Konzerte in Madrid sogar ein temporäres Stadion aufgebaut worden ist. Das Stadion heißt das Estadio Shakira und zeigt mal wieder, was für eine Pop-Legende sie doch wirklich ist. Und ich würde sagen, jetzt machen wir erstmal wieder weiter mit ein bisschen Musik.

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Das war Shakira, wie eben auch versprochen. Und jetzt geht's weiter mit der nächsten Dame, beziehungsweise auch mit TikTok. Es geht nämlich weiter mit Ellie Goulding. Die feiert nämlich gerade Viva ein Revival durch TikTok. Denn ihr Song Love Me Like You Do, der 2015 ein Revival der 2015 ein Hit wurde, feiert jetzt ein Revival, weil er auf TikTok wieder gefragt ist. Durch zahlreiche Videos und Klicks erreicht er eine neue Generation, fast 11 Jahre nach der Veröffentlichung. Und das Spannende daran ist, es kam keine neue Version von dem Lied raus oder ein Remake, stattdessen sorgt ganz allein TikTok dafür, dass ein alter Hit wieder Aufmerksamkeit bekommt. Und ich finde, das ist ja mal ein schönes Beispiel dafür, dass auch die Plattform TikTok Songs aus der Vergangenheit mit nach oben spült und wieder neuen Leben einhaucht. Und jetzt geht's wieder ein bisschen französisch weiter.

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4: Im Studio Michael Miem. US-Präsident Trump und Chinas Staatschef Xi haben bei dessen Besuch in Washington ein betont harmonisches Verhältnis zur Schau gestellt. Trotz Streit über Taiwan, den Irankrieg und Handelsfragen lobten sich beide Seiten öffentlich. Trump empfing Xi mit großem protokollarischem Aufwand und hob die Bedeutung der Beziehungen hervor. Xi erwiderte die freundlichen Worte, verband sie aber auch mit mahnenden Aussagen. Konkrete Ergebnisse oder Vereinbarungen wurden während des Staatsbesuchs zunächst kaum bekannt. Auch einen Monat nach der schweren Sturzflut in Nepal und Tibet kämpfen viele Betroffene mit den Folgen der Katastrophe. Eine 54-jährige Nepalesin berichtete vom Verlust ihrer Tochter, ihres Schwiegersohns und weiterer Angehöriger, die seit der Flutwelle am 26. August vermisst werden. Besonders belastend sei die Situation für ihre beiden 5 und 8 Jahre alten Enkel. Sie wüssten noch immer nicht, was mit ihren Eltern geschehen ist. Gleichzeitig versuchen die Menschen, ihr Leben trotz der Trauer und der weiterhin ungewissen Situation neu zu ordnen. Deutschland und Frankreich verfolgen bei der geplanten Stärkung der europäischen Wirtschaft mit staatlichen Mitteln unterschiedliche Ansätze. Die EU-Kommission will Förderungen und öffentliche Aufträge in wichtigen Branchen stärker an eine Produktion innerhalb Europas knüpfen. Wirtschaftsministerin Reiche fordert dabei, auch Unternehmen aus Handelspartnerländern einzubeziehen. Frankreich setzt dagegen auf eine stärkere Konzentration auf die 27 EU-Staaten. Betroffen sind unter anderem die Autoindustrie, Wärmepumpen, Photovoltaik sowie wichtige Baustoffe wie Zement und Aluminium. Ziel ist es, die Produktion in Europa angesichts internationaler Konkurrenz zu sichern. Die Zahl der Haushalte mit Wohngeld und die staatlichen Ausgaben dafür haben 2025 einen Höchststand seit Beginn der Statistik erreicht. Nach Angaben des Statistischen Bundesamtes stiegen die Ausgaben innerhalb eines Jahres um mehr als 6% auf knapp 5 Milliarden Euro. Gleichzeitig erhielten rund 90.000 Haushalte mehr Wohngeld als im Vorjahr, ein Anstieg um über 7%. Damit lagen sowohl die Zahl der unterstützten Haushalte als auch die Ausgaben auf dem höchsten Niveau seit 2005.
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14.02 Uhr ist es jetzt und ich würde sagen, egal wo ihr uns gerade hört, ihr macht's auf jeden Fall richtig, denn ihr hört Mix Radio Gran Canaria auf 101.1 und 104.8. Und wir befinden uns immer noch in meiner Sendung Sonne, Sand und Meer. Und ich hoffe, dass ihr das genauso genießen könnt, wie ich jetzt auch an meinem schönen Wochenende, was uns allen vor der Tür steht. Und dadurch, dass wir ja auf Gran Canaria uns befinden, soll es sich jetzt in dieser Stunde nochmal um unsere schöne Urlaubsinsel drehen. Und Laura, die hat uns heute noch eine richtig schöne Mythologie darüber mitgebracht, was eigentlich hier so über die Kanaren so ein bisschen erzählt wird. Oder wir reisen, glaube ich, sehr weit in der Zeit zurück. Und ich mache wie immer auch noch eine kleine Wochenendempfehlung für euch, was alles los ist, denn auf Gran Canaria ist immer viel los. Aber jetzt soll es erstmal weitergehen mit Sunny Boniem.

0: Ja, ein bisschen Sonne, glaube ich, könnten wir heute auf den Kanaren auch gebrauchen, denn noch hält sich der Himmel relativ bedeckt, aber vielleicht kommt es ja noch zum Wochenende. Aber jetzt habe ich erstmal eine kleine Legende bzw. Mythologie für euch mitgebracht, denn wir alle kennen ja Atlantis, aber was ist, wenn ich euch sage, Gran Canaria ist ein Überbleibsel von Atlantis? Es gibt tatsächlich nämlich eine alte und bis heute faszinierende Vorstellung davon, die die Kanarischen Inseln mit den legendären Inseln von Atlantis verbindet. Der griechische Philosoph Platon hat damals erzählt vor fast 2400 Jahren von einer mächtigen Insel mitten im Atlantik. Und dort habe ein reiches und kriegerisches Volk gelebt. Doch nach einem großen Konflikt soll durch gewaltige Erdbeben und Überschwemmungen im Meer versunken worden sein. Später entstand dann hier auf den Kanaren die Vorstellung, dass die Kanarischen Inseln vielleicht die Überreste dieses versunkenen Reiches sein könnten. Und wenn wir mal ehrlich sind, Gran Canaria mit seinen Vulkanen, Bergen und der Lage mitten im Atlantik passt natürlich perfekt in die Geschichte. Wissenschaftlich ist das jetzt natürlich nicht ein Beweis dafür, aber trotzdem finde ich die Frage spannend. Sind wir hier einfach nur auf einer normalen Vulkaninsel oder sind wir vielleicht doch auf einem kleinen Stück versunkenem Atlantis? Während wir uns über diese Frage Gedanken machen, würde ich sagen, schnappen wir uns jetzt mal einen Tanzpartner und tanzen einen kleinen Mambo Number 5.
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0: All About That Bass von Meghan Trainor hier auf Mix Radio Gran Canaria. Und wenn wir einmal bei Gran Canaria sind und ihr noch Pläne fürs Wochenende sucht, dann bleibt unbedingt dran, denn ich habe drei für euch. Einmal schauen wir heute nach Agüimes. Dort startet morgen um 19 Uhr die traditionelle Gufi- und Wasserprozession, bevor ab 21.30 Uhr dann eine große Party auf der Plaza del Rosario startet. Und ja, dieser Umzug ist ein historischer Umzug, der an die Nachkriegszeit erinnert. Die Menschen ziehen zur Musik, zur Mühle, um Getreide zu mahlen. Und auf dem Rückweg werden die Teilnehmer traditionell von den Balkonen mit Wasser übergossen. Ich habe das Gefühl, das ist hier auch wirklich auf Gran Canaria so ein Riesending bei jedem Festival oder bei jeder kleinen Veranstaltung. Und jetzt geht es nochmal zu der Nordküste nach Moya. Und dort wartet auch ein absolutes Highlight auf euch. Heute und morgen steigt in El Altillo und El Pagador das 12. Festival Costa Norte direkt am Meer. Euch erwartet ein fantastisches Live-Konzert von Bands wie zum Beispiel Los Salvapandales und coole Surf-Workshops und jede Menge Action. Also ich würde auch sagen, es ist ein Event für die ganze Familie und das Beste daran ist, ihr müsst keinen Eintritt zahlen und ja, auch die Konzerte sind komplett kostenlos. Und dann schauen wir noch nach Vasequillo. Dort läuft nämlich der San Miguel Feier und die geht morgen um 19 Uhr los. Es ist eine Retro-Party mit Musik aus den 60ern, 70ern und den 80ern. Das ist doch genau das, was wir auch hier auf Mix Radio Gran Canaria gerne hören. Und am Abend gibt es dann noch ein paar DJs und ganz viel Live-Musik. Also ich würde sagen, bei diesem tollen Wochenende gibt es mal wieder für alle was. Und ja, damit wünsche ich euch auch einen guten Start heute ins Wochenende.
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1: Genau, und hier kommt euer Wetterüberblick für Deutschland, Österreich und die Schweiz und natürlich später auch Gran Canaria. Aber erstmal nach Deutschland, da bleibt es bei euch im Osten heute bewölkt, sonst scheint meist die Sonne und die Temperaturen liegen zwischen 16 und 25 Grad. In der Nacht ziehen im Nordwesten Wolken auf, sonst bleibt es aber klar und die Temperaturen sinken teils auf 13 Grad. Und nachdem wir gestern bei euch an den Wiesen waren, geht's halt für uns in den Norden nach Bremen. Da sieht es nämlich heute eher grau aus. Den ganzen Tag über bleibt der Himmel bedeckt, zwischendurch kann es leicht regnen, dabei werden wir zwischen 11 und 17 Grad erreicht.
2: Und wir schauen nach Österreich. Am Nachmittag zeigt sich das Wetter in Österreich von seiner freundlichen Seite. Im Norden und Osten Österreichs können sich die Wolken zwar noch etwas halten, zwischendurch lockert es aber auch auf. Von den Vorarlberg über Salzburg und Osttirol bis in die südliche Steiermark gibt es dagegen jede Menge Sonne. Und die Temperaturen steigen heute auf angenehme 16 bis 22 Grad. Und unser Wetterblick, der geht heute nach Linz. Und in Linz schaut es aus. Bis zum Nachmittag bleibt der Himmel größtenteils blau. Nur ein paar einzelne Wolken ziehen durch und man sieht sie am Himmel. Die Temperaturen liegen dabei zwischen 7 und 17 Grad. Und im Laufe des Abends dort, ja, werden dann ein paar Wolken kommen. Und ja, da werden die Temperaturen 13 bis 15 Grad, nicht 35. Das war ja, da sind wir ja schon wieder auf Gran Canaria angelangt. Aber jetzt geht's noch mit der Schweiz weiter.
1: Genau, da bleibt es nämlich nachmittags richtig freundlich. Nach dem Frühnebel, den ihr schon gesehen habt, hat er sich bis jetzt im Süden dann schön aufgelöst und gibt es zum Abend hin viel Sonnenschein. Ab und zu ziehen zwar ein paar Wolken durch, aber insgesamt bleibt es überwiegend sonnig. Die Temperaturen liegen zwischen 17 und 24 Grad und wir sind heute im schönen Bern. Da ist heute Nachmittag richtig viel Sonne. Nur vereinzelt ziehen noch ein paar dünne Wolken durch, ansonsten bleibt es bis zum Abend freundlich und sonnig. Dazu wird es angenehm mit 17 bis 24 Grad. Und mit diesem Wetterbericht würde ich sagen, machen wir weiter mit Beyoncé.

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2: Es ging um über 14 Milliarden Euro, die die EU für Ungarn eigentlich auf der Auszahlliste hatte. Geld aus dem gemeinsamen Wiederaufbaufonds und Geld aus dem Kohäsionsfonds. Doch diese Gelder waren eingefroren, weil Ungarn unter Viktor Orbán sich nicht an die EU-Regeln gehalten hat. Der Konditionalitätsmechanismus sieht vor, keine Rechtsstaatlichkeit, keine EU-Gelder. Dann kam im Mai der neue Mann für Ungarn. Unter Peter Mogia geht es nach Ansicht der EU-Kommission wieder mehr in Richtung Rechtsstaatlichkeit und EU-Kurs. Auf EU-isch heißt das: Die Kommission meint, dass Ungarn Verstöße gegen die Rechtsstaatlichkeit angegangen hat, indem Schwachstellen und Mängel in Bereichen wie dem öffentlichen Auftragswesen, der Antikorruption, der Vermeidung von Interessenkonflikten und der Wirksamkeit der Strafverfolgung behoben wurden. Und das soll sich jetzt auszahlen. Die EU-Kommission hat dem Rat vorgeschlagen, die Schutzmaßnahmen gegenüber Ungarn im Rahmen des Konditionalitätsmechanismus aufzuheben. Sollte der Rat diesem Vorschlag zustimmen, würden Kohäsionsmittel in Höhe von 4,2 Milliarden Euro wieder freigegeben und der uneingeschränkte Zugang zu Erasmus und Horizon Europe für Studierende und Forschende in Ungarn wiederhergestellt. Wenn der Rat zustimmt. Dafür hat er jetzt einen Monat Zeit. Mehr Details gibt es auf euronetplus.de.

0: Senorita von Shawn Mendes und Camila Cabello. Jetzt machen wir weiter mit dem Wetter im Süden auf Gran Canaria. Und da sind wir heute in Puerto de Morgan. Und da ist es heute Nachmittag eher bewölkt. Die Temperaturen klettern noch auf bis zu 32 Grad. Und auch am Abend halten sich die Wolken bei rund 29 bis 30 Grad. Auch in der Nacht ändert sich nichts daran. Der Himmel ist weiter dicht bewölkt und die Temperaturen gehen etwa auf 26 Grad zurück.
1: Und die Wassertemperatur in Morgan, die beträgt heute 24,5 Grad. Und wer heute den Sonnenuntergang sehen möchte, der ist um 19.57 Uhr. Und für alle Frühaufsteher der Sonnenaufgaben um 7.52 Uhr in der Früh. Und dann schauen wir uns noch die Gezeiten an. Die nächste Ebbe ist um 19.24 Uhr. Die nächste Flut ist in der Nacht um 1.34 Uhr. Und morgen früh um 7.32 Uhr ist die nächste Ebbe. Und jetzt kommen wir noch zu den Notfallapotheken und die hast du noch vorbereitet, Laura.
0: Genau, und da würde ich sagen, fangen wir in San Bartolomé de Tirajana an. Da ist Doña Lilia Dolores Caraballo Rivas und Don Mario Caraballo Rivas da in der Calle Escorial 3 vor dem Hotel Parque Tropical in Playa del Inglés zuständig. Und in Morgan ist Don Luis Suárez Blanco Viera und Clavijo da in der Straße Viera y Clavijo Nummer 30 in Aguineguinda. Und in Santa Lucia de Tirajana ist Doña María Sariego López in der Avenida de Canarias 37 in der Barriera de Jehova im Vecindario zuständig. Und für alle, die mich jetzt nicht verstanden haben, gibt es das Ganze auch zum Nachlesen auf unserer Webseite unter dem Reiter Services. Und alle Apotheken haben wie immer heute von 9 bis morgen früh um 9 Uhr auf. Und jetzt geht's weiter. Ich hoffe, ihr habt alle einen Hula-Hoop dabei, denn es geht weiter mit Hula-Hoop.

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0: 14.47 Uhr und ihr hört immer noch Mixradio Gran Canaria. Und das bedeutet aber unsere Sendung Sonne, Sand und Meer mit mir, Elli, und auch für Laura. Wir gehen jetzt in den Feierabend, aber ich sag euch, ihr müsst auf jeden Fall dranbleiben, denn ab 18 bis 20 Uhr kommt hier die perfekte Musik in das perfekte Wochenende mit Michael, und das müsst ihr euch unbedingt anhören. Und ja, ich würde sagen, das Wochenende steht vor der Tür. Laura, was hast du denn so geplant?
1: Ja, tatsächlich bin ich auf einer Bootstour morgen. Ich hoffe, das Wetter bleibt warm, aber nicht zu warm. Und ja, und kein Regen wäre schön im Moment, aber haben wir auch nicht angesagt. Also hoffe ich mal.
0: Da hast du natürlich recht. Ich hoffe auch, dass dieses schwüle Wetter jetzt langsam vorbeigeht. Und ja, ich freue mich einfach aufs Meer, auf Sand und Sonne natürlich. Und ich wünsche euch allen da draußen einen wunderschönen Freitag und auch ein wunderschönes Wochenende. Und wir verabschieden uns für heute mit Spice Girls Wannabe. Yo!

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2: Im Studio Michael Miem. US-Präsident Trump und Chinas Staatschef Xi haben bei dessen Besuch in Washington ein betont harmonisches Verhältnis zur Schau gestellt. Trotz Streit über Taiwan, den Irankrieg und Handelsfragen lobten sich beide Seiten öffentlich. Trump empfing Xi mit großem protokollarischem Aufwand und hob die Bedeutung der Beziehungen hervor. Xi erwiderte die freundlichen Worte, verband sie aber auch mit mahnenden Aussagen. Konkrete Ergebnisse oder Vereinbarungen wurden während des Staatsbesuchs zunächst kaum bekannt. Auch einen Monat nach der schweren Sturzflut in Nepal und Tibet kämpfen viele Betroffene mit den Folgen der Katastrophe. Eine 54-jährige Nepalesin berichtete vom Verlust ihrer Tochter, ihres Schwiegersohns und weiterer Angehöriger, die seit der Flutwelle am 26. August vermisst werden. Besonders belastend sei die Situation für ihre beiden 5 und 8 Jahre alten Enkel. Sie wüssten noch immer nicht, was mit ihren Eltern geschehen ist. Gleichzeitig versuchen die Menschen, ihr Leben trotz der Trauer und der weiterhin ungewissen Situation neu zu ordnen. Deutschland und Frankreich verfolgen bei der geplanten Stärkung der europäischen Wirtschaft mit staatlichen Mitteln unterschiedliche Ansätze. Die EU-Kommission will Förderungen und öffentliche Aufträge in wichtigen Branchen stärker an eine Produktion innerhalb Europas knüpfen. Wirtschaftsministerin Reiche fordert dabei, auch Unternehmen aus Handelspartnerländern einzubeziehen. Frankreich setzt dagegen auf eine stärkere Konzentration auf die 27 EU-Staaten. Betroffen sind unter anderem die Autoindustrie, Wärmepumpen, Photovoltaik sowie wichtige Baustoffe wie Zement und Aluminium. Ziel ist es, die Produktion in Europa angesichts internationaler Konkurrenz zu sichern. Die Zahl der Haushalte mit Wohngeld und die staatlichen Ausgaben dafür haben 2025 einen Höchststand seit Beginn der Statistik erreicht. Nach Angaben des Statistischen Bundesamtes stiegen die Ausgaben innerhalb eines Jahres um mehr als 6% auf knapp 5 Milliarden Euro. Gleichzeitig erhielten rund 90.000 Haushalte mehr Wohngeld als im Vorjahr, ein Anstieg um über 7%. Damit lagen sowohl die Zahl der unterstützten Haushalte als auch die Ausgaben auf dem höchsten Niveau seit 2005.
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4: Im Studio Michael Miem. US-Präsident Trump und Chinas Staatschef Xi haben bei dessen Besuch in Washington ein betont harmonisches Verhältnis zur Schau gestellt. Trotz Streit über Taiwan, den Irankrieg und Handelsfragen lobten sich beide Seiten öffentlich. Trump empfing Xi mit großem protokollarischem Aufwand und hob die Bedeutung der Beziehungen hervor. Xi erwiderte die freundlichen Worte, verband sie aber auch mit mahnenden Aussagen. Konkrete Ergebnisse oder Vereinbarungen wurden während des Staatsbesuchs zunächst kaum bekannt. Auch einen Monat nach der schweren Sturzflut in Nepal und Tibet kämpfen viele Betroffene mit den Folgen der Katastrophe. Eine 54-jährige Nepalesin berichtete vom Verlust ihrer Tochter, ihres Schwiegersohns und weiterer Angehöriger, die seit der Flutwelle am 26. August vermisst werden. Besonders belastend sei die Situation für ihre beiden 5 und 8 Jahre alten Enkel. Sie wüssten noch immer nicht, was mit ihren Eltern geschehen ist. Gleichzeitig versuchen die Menschen, ihr Leben trotz der Trauer und der weiterhin ungewissen Situation neu zu ordnen. Deutschland und Frankreich verfolgen bei der geplanten Stärkung der europäischen Wirtschaft mit staatlichen Mitteln unterschiedliche Ansätze. Die EU-Kommission will Förderungen und öffentliche Aufträge in wichtigen Branchen stärker an eine Produktion innerhalb Europas knüpfen. Wirtschaftsministerin Reiche fordert dabei, auch Unternehmen aus Handelspartnerländern einzubeziehen. Frankreich setzt dagegen auf eine stärkere Konzentration auf die 27 EU-Staaten. Betroffen sind unter anderem die Autoindustrie, Wärmepumpen, Photovoltaik sowie wichtige Baustoffe wie Zement und Aluminium. Ziel ist es, die Produktion in Europa angesichts internationaler Konkurrenz zu sichern. Die Zahl der Haushalte mit Wohngeld und die staatlichen Ausgaben dafür haben 2025 einen Höchststand seit Beginn der Statistik erreicht. Nach Angaben des Statistischen Bundesamtes stiegen die Ausgaben innerhalb eines Jahres um mehr als 6% auf knapp 5 Milliarden Euro. Gleichzeitig erhielten rund 90.000 Haushalte mehr Wohngeld als im Vorjahr, ein Anstieg um über 7%. Damit lagen sowohl die Zahl der unterstützten Haushalte als auch die Ausgaben auf dem höchsten Niveau seit 2005.

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2: Heute ist Freitag, der 25. September 2026. Brand in Santa Lucia de Tirajana unter Kontrolle. Ein Feuer in El Genio in Santa Lucia de Tirajana brach am Donnerstag gegen 11 Uhr aus und wurde ebenfalls am Donnerstag um 18.43 Uhr für unter Kontrolle erklärt. Das Feuer erfasste 1 bis 2 Hektar Palmenhain, zwang zur Evakuierung von 6 Häusern und zerstörte ein Haus, ein Geräteschuppen und ein Nebengebäude. 5 Hubschrauber und fast 60 Einsatzkräfte waren im Einsatz. Dank nahezu Windstille und koordiniertem Einsatz von Luft- und Bodenkräften konnte Schlimmeres verhindert werden. Die Löscharbeiten konzentrierten sich auf die Kühlung von Brandherden, um ein Übergreifen auf Schluchten und die Straße GG 65 zu verhindern. Ein Sekundärbrand ca. 200 Meter vom Hauptbrand entfernt wurde ebenfalls eingedämmt. Gesundheitsdienst startet Kampagne gegen Fehlzeiten. Der Gesundheitsdienst der Kanarischen Inseln SCS leitet Maßnahmen gegen Fehlzeiten ein und erinnert Arbeitnehmer in einem Informationsblatt daran, dass Krankheitsurlaub nicht nur ein Recht, sondern auch mit Pflichten verbunden ist. Pedro Alfonso vom Arbeitgeberverband Teneriffa lobt die Maßnahmen als ersten Schritt in die richtige Richtung. Der Mitverantwortung fördere, ohne Rechte zu verletzen. Der Arbeitgeberverband sieht darin eine Lösung für das Problem hoher Fehlzeiten. Ärzte wehren sich gegen Vorwürfe über zu viele Krankschreibungen. Der Rat der Medizinischen Hochschulen der Kanarischen Inseln reagiert auf Vorwürfe von Pedro Alfonso, Präsident von CEOE Teneriffa, der Tendenzen in einigen Gesundheitszentren zu häufigeren oder längeren Krankschreibungen kritisierte. Die Ärzte betonen, dass Krankschreibungen auf individuellen medizinischen Beurteilungen basieren und klinischen, wissenschaftlichen, ethischen und rechtlichen Kriterien folgen. Der Rat unterstreicht, dass Unterschiede in den Krankschreibungszahlen nicht automatisch auf mangelnde klinische Praxis hindeuten. Jeder Patient wird individuell bewertet, so die Stellungnahme. Zudem unterliegen Krankschreibungen gesetzlichen Kontrollmechanismen. Der Rat forderte, konkrete Hinweise auf Unregelmäßigkeiten an die zuständigen Behörden zu melden, damit diese gründlich geprüft werden können. Skandal: 1,8 Millionen Euro an Unternehmen ohne Auftrag gezahlt. Die Sociedad de Promoción de las Palmas de Gran Canaria zahlte zwischen 2016 und 2024 1,85 Millionen Euro an Discotecas Movidas Canarias, ohne jemals einen Auftrag erteilt zu haben. Auch an LF Sound flossen 2,45 Millionen Euro für 466 Rechnungen, obwohl nur 11 Verträge mit einem Volumen von 1,04 Millionen Euro dokumentiert waren. Die ODEF, Wirtschafts- und Steuerkriminalität, und die Stadtverwaltung deckten 828 Rechnungen auf, die ohne vorherige Dokumentation über Konformitätsberichte beglichen wurden. Besonders auffällig ist, zwischen 2016 und 2019 gab es keine Verträge mit LF Sound, doch das Unternehmen stellte 142 Rechnungen aus. Die Antikorruptionsstaatsanwaltschaft ermittelt bereits. Migration auf die Kanarischen Inseln verdoppelt sich im September. Im September 2026 erreichten 1210 Migranten die Kanarischen Inseln über die Atlantikroute, fast doppelt so viele wie 2015. Allein in dieser Woche landeten 429 Menschen in 5 Booten auf El Hierro und Lanzarote. Der Präsident der Kanarischen Inseln, Fernando Calvijo, betont, der Anstieg sei vorhersehbar gewesen. Durch die Fokussierung auf das Mittelmeer bleibe die Atlantikroute ungeschützt. Die EU-Migrationspakt führe zu einer Überlastung der Grenzgebiete, insbesondere der Kanarischen Inseln. Das waren die Lokalnachrichten hier auf Mixradio Gran Canaria. Die könnt ihr wie immer nachlesen auf unserer Website unter mixradio.eu/lokalnachrichten oder geht auf Facebook. Da sind wir Mixradio Gran Canaria New Generation. Und natürlich sind wir auch auf Instagram zu finden unter dem Namen mixradio_fm.
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4: Im Studio Michael Miem. US-Präsident Trump und Chinas Staatschef Xi haben bei dessen Besuch in Washington ein betont harmonisches Verhältnis zur Schau gestellt. Trotz Streit über Taiwan, den Irankrieg und Handelsfragen lobten sich beide Seiten öffentlich. Trump empfing Xi mit großem protokollarischem Aufwand und hob die Bedeutung der Beziehungen hervor. Xi erwiderte die freundlichen Worte, verband sie aber auch mit mahnenden Aussagen. Konkrete Ergebnisse oder Vereinbarungen wurden während des Staatsbesuchs zunächst kaum bekannt. Auch einen Monat nach der schweren Sturzflut in Nepal und Tibet kämpfen viele Betroffene mit den Folgen der Katastrophe. Eine 54-jährige Nepalesin berichtete vom Verlust ihrer Tochter, ihres Schwiegersohns und weiterer Angehöriger, die seit der Flutwelle am 26. August vermisst werden. Besonders belastend sei die Situation für ihre beiden 5 und 8 Jahre alten Enkel. Sie wüssten noch immer nicht, was mit ihren Eltern geschehen ist. Gleichzeitig versuchen die Menschen, ihr Leben trotz der Trauer und der weiterhin ungewissen Situation neu zu ordnen. Deutschland und Frankreich verfolgen bei der geplanten Stärkung der europäischen Wirtschaft mit staatlichen Mitteln unterschiedliche Ansätze. Die EU-Kommission will Förderungen und öffentliche Aufträge in wichtigen Branchen stärker an eine Produktion innerhalb Europas knüpfen. Wirtschaftsministerin Reiche fordert dabei auch Unternehmen aus Handelspartnerländern einzubeziehen. Frankreich setzt dagegen auf eine stärkere Konzentration auf die 27 EU-Staaten. Betroffen sind unter anderem die Autoindustrie, Wärmepumpen, Photovoltaik sowie wichtige Baustoffe wie Zement und Aluminium. Ziel ist es, die Produktion in Europa angesichts internationaler Konkurrenz zu sichern. Die Zahl der Haushalte mit Wohngeld und die staatlichen Ausgaben dafür haben 2025 einen Höchststand seit Beginn der Statistik erreicht. Nach Angaben des Statistischen Bundesamtes stiegen die Ausgaben innerhalb eines Jahres um mehr als 6% auf knapp 5 Milliarden Euro. Gleichzeitig erhielten rund 90.000 Haushalte mehr Wohngeld als im Vorjahr, ein Anstieg um über 7%. Damit lagen sowohl die Zahl der unterstützten Haushalte als auch die Ausgaben auf dem höchsten Niveau seit 2005.
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1: Es ging um über 14 Milliarden Euro, die die EU für Ungarn eigentlich auf der Auszahlliste hatte. Geld aus dem gemeinsamen Wiederaufbaufonds und Geld aus dem Kohäsionsfonds. Doch diese Gelder waren eingefroren, weil Ungarn unter Viktor Orbán sich nicht an die EU-Regeln gehalten hat. Der Konditionalitätsmechanismus sieht vor, keine Rechtsstaatlichkeit, keine EU-Gelder. Dann kam im Mai der neue Mann für Ungarn. Unter Peter Mogia geht es nach Ansicht der EU-Kommission wieder mehr in Richtung Rechtsstaatlichkeit und EU-Kurs. Auf EU-isch heißt das: Die Kommission meint, dass Ungarn Verstöße gegen die Rechtsstaatlichkeit angegangen hat, indem Schwachstellen und Mängel in Bereichen wie dem öffentlichen Auftragswesen, der Antikorruption, der Vermeidung von Interessenkonflikten und der Wirksamkeit der Strafverfolgung behoben wurden. Und das soll sich jetzt auszahlen. Die EU-Kommission hat dem Rat vorgeschlagen, die Schutzmaßnahmen gegenüber Ungarn im Rahmen des Konditionalitätsmechanismus aufzuheben. Sollte der Rat diesem Vorschlag zustimmen, würden Kohäsionsmittel in Höhe von 4,2 Milliarden Euro wieder freigegeben und der uneingeschränkte Zugang zu Erasmus und Horizon Europe für Studierende und Forschende in Ungarn wiederhergestellt. Wenn der Rat zustimmt. Dafür hat er jetzt einen Monat Zeit. Mehr Details gibt es auf euronetplus.de.

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4: Im Studio Michael Miem. US-Präsident Trump und Chinas Staatschef Xi haben bei dessen Besuch in Washington ein betont harmonisches Verhältnis zur Schau gestellt. Trotz Streit über Taiwan, den Irankrieg und Handelsfragen lobten sich beide Seiten öffentlich. Trump empfing Xi mit großem protokollarischem Aufwand und hob die Bedeutung der Beziehungen hervor. Xi erwiderte die freundlichen Worte, verband sie aber auch mit mahnenden Aussagen. Konkrete Ergebnisse oder Vereinbarungen wurden während des Staatsbesuchs zunächst kaum bekannt. Auch einen Monat nach der schweren Sturzflut in Nepal und Tibet kämpfen viele Betroffene mit den Folgen der Katastrophe. Eine 54-jährige Nepalesin berichtete vom Verlust ihrer Tochter, ihres Schwiegersohns und weiterer Angehöriger, die seit der Flutwelle am 26. August vermisst werden. Besonders belastend sei die Situation für ihre beiden 5 und 8 Jahre alten Enkel. Sie wüssten noch immer nicht, was mit ihren Eltern geschehen ist. Gleichzeitig versuchen die Menschen, ihr Leben trotz der Trauer und der weiterhin ungewissen Situation neu zu ordnen. Deutschland und Frankreich verfolgen bei der geplanten Stärkung der europäischen Wirtschaft mit staatlichen Mitteln unterschiedliche Ansätze. Die EU-Kommission will Förderungen und öffentliche Aufträge in wichtigen Branchen stärker an eine Produktion innerhalb Europas knüpfen. Wirtschaftsministerin Reiche fordert dabei, auch Unternehmen aus Handelspartnerländern einzubeziehen. Frankreich setzt dagegen auf eine stärkere Konzentration auf die 27 EU-Staaten. Betroffen sind unter anderem die Autoindustrie, Wärmepumpen, Photovoltaik sowie wichtige Baustoffe wie Zement und Aluminium. Ziel ist es, die Produktion in Europa angesichts internationaler Konkurrenz zu sichern. Die Zahl der Haushalte mit Wohngeld und die staatlichen Ausgaben dafür haben 2025 einen Höchststand seit Beginn der Statistik erreicht. Nach Angaben des Statistischen Bundesamtes stiegen die Ausgaben innerhalb eines Jahres um mehr als 6% auf knapp 5 Milliarden Euro. Gleichzeitig erhielten rund 90.000 Haushalte mehr Wohngeld als im Vorjahr, ein Anstieg um über 7%. Damit lagen sowohl die Zahl der unterstützten Haushalte als auch die Ausgaben auf dem höchsten Niveau seit 2005.
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Es ist eine Minute nach sechs hier auf Gran Canaria, live aus Playa Ingles. Hört ihr nun hier von Mix Radio Gran Canaria die Spätschicht, heute in der 203. Ausgabe. Mein Name ist Michael und ich präsentiere euch diese Sendung.

Hier in der Spätschicht auf Mixradio Gran Canaria bekommt ihr jeden Freitag die neuesten Titel aus Electro Dance und House zu hören. 2 Stunden die heißeste und neueste Musik, das gibt's nur hier bei Mixradio Gran Canaria. Und ich habe heute auch wieder ganz, ganz viel mitgebracht. Mal gucken, was ich alles spielen kann. Es sind eine Menge Titel, wo ich mir nicht sicher bin, ob ich alle unterbringen kann. Aber ich versuche es. So, und es ist Zeit loszulegen. Wir starten heute mit einem deutschen Titel. Und zwar von Berg, zusammen mit Kitschkrieg, der neue Titel Hund ohne Namen.

Ja, das war der erste Titel des heutigen Abends. Das war Berg zusammen mit Kitsch Creek und Hund ohne Namen. Der Titel ist gestern neu rausgekommen. Es geht weiter mit Girls of the Internet und EVA und dem neuen Titel Heavenly Sea.

Hey, ja, und das war Girls of the Internet zusammen mit EVA und Heavenly Sea. Es geht weiter mit Sophie Tucker heute und OneRepublic. Zwei große Namen und dem neuen Titel Tsunami.

Ja, das waren Sophie Tucker zusammen mit One Republic und dem neuen Titel Tsunami. Als nächstes habe ich einen weiteren coolen Titel für euch rausgesucht. Der ist von TSHA und Paulina und heißt Another Planet.

Hier hat Mix Radio Gran Canaria heute Abend hier mit der Spätschicht in der 203. Ausgabe. Heute am Freitag, dem 25.09.2026. Das war TSHA zusammen mit Polina und Another Planet. Es geht weiter mit Bipolar Sunshine und Hart Antoine sowie Nariman und der Titel heißt Stay.

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1: Ja, ein weiterer cooler Titel heute hier mit Stay von Bipolar Sunshine, Hart Antoine und Nariman. Es geht heiß weiter mit Alec Chrysotomo. Chrysotomo, ja. Und der Titel heißt It Will Be Okay.

Ja, sehr cooler Titel. Das war Eric Cristomo mit It'll Be Okay. Es geht weiter mit Ryder und der Titel heißt Look Into und beide Titel sind heute neu erschienen.

Ja, ein weiterer sehr schöner Titel, heute neu erschienen von Ryder, Look Into. Ihr hört Mixradio Gran Canaria heute am 25.09.26. Es ist 18.23 Uhr und es geht weiter mit Murphy's Law und dem neuen Titel Dati Stanka.

Hey Jan, das war aus Großbritannien Rules mit dem neuen, gestern neu erschienenen Titel Stay Now und zusammen mit Maverick Sabre hat er den aufgenommen. Es geht weiter mit klassischem House, es geht weiter mit Angry Baby und Abby Flynn und Keep Me Believing.

0: Hey Jan, das war Angry Baby zusammen mit Abby Flynn und Keep Me Believing. Und an dieser Stelle gebe ich erstmal ganz kurz ab an die Werbung. Ich bin gleich wieder für euch da mit weiterer neuer, cooler Musik.
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Sant Melody und The Need. Ihr hört Mixradio Gran Canaria hier heute am Freitag, dem 25.09.2026. Mein Name ist Michael und ich präsentiere euch hier jeden Freitag das Neueste, das Allerneueste aus Electro, Dance und House. Es geht weiter mit Charlotte Moss und Hot Tuna Baby.

Ja, das ist der heiße Freitagabend hier auf Mix Radio Gran Canaria. Das war Charlotte Moss mit Hot Tuna Baby. Es geht weiter mit Cats and Dogs und Luisa Wilson. Und der neue Titel heißt Trust the Melody.

Ja, das war Cats and Dogs zusammen mit Luisa Wilson und Trust the Melody. Ein bisschen Zeit haben wir noch, ein paar Titel habe ich auch noch vorbereitet. Es geht weiter mit Novai und Louis Zeigner und dem neuen Titel No Sleep.

Mega cooler neuer Titel von Novai zusammen mit Louis Zeigner, No Sleep. Es geht weiter mit einem richtig heißen Titel, der mir besonders gut gefallen hat. Und zwar ist er von Dear Jade und heißt Take Me Too.

Ja, mega cooler neuer Titel, heute neu erschienen von Dear Jade, Take Me To. Es geht weiter heiß mit Mekes und Toman und dem neuen Titel Reverse Things.

0: So, und das war dann schon die erste Stunde hier bei Mix Radio Gran Canaria. Das war die Spätschicht in der 203. Ausgabe in der ersten Stunde. Bleibt dran, es geht gleich weiter mit einer weiteren Stunde. Es geht nur ganz kurz jetzt in die Nachrichten und in die Werbung. Ja, wie gesagt, bleibt dran, es geht gleich weiter mit cooler Musik. Bis gleich.
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6: Im Studio Michael Miem. US-Präsident Trump und Chinas Staatschef Xi haben bei dessen Besuch in Washington ein betont harmonisches Verhältnis zur Schau gestellt. Trotz Streit über Taiwan, den Irankrieg und Handelsfragen lobten sich beide Seiten öffentlich. Trump empfing Xi mit großem protokollarischem Aufwand und hob die Bedeutung der Beziehungen hervor. Xi erwiderte die freundlichen Worte, verband sie aber auch mit mahnenden Aussagen. Konkrete Ergebnisse oder Vereinbarungen wurden während des Staatsbesuchs zunächst kaum bekannt. Auch einen Monat nach der schweren Sturzflut in Nepal und Tibet kämpfen viele Betroffene mit den Folgen der Katastrophe. Eine 54-jährige Nepalesin berichtete vom Verlust ihrer Tochter, ihres Schwiegersohns und weiterer Angehöriger, die seit der Flutwelle am 26. August vermisst werden. Besonders belastend sei die Situation für ihre beiden 5 und 8 Jahre alten Enkel. Sie wüssten noch immer nicht, was mit ihren Eltern geschehen ist. Gleichzeitig versuchen die Menschen, ihr Leben trotz der Trauer und der weiterhin ungewissen Situation neu zu ordnen. Deutschland und Frankreich verfolgen bei der geplanten Stärkung der europäischen Wirtschaft mit staatlichen Mitteln unterschiedliche Ansätze. Die EU-Kommission will Förderungen und öffentliche Aufträge in wichtigen Branchen stärker an eine Produktion innerhalb Europas knüpfen. Wirtschaftsministerin Reiche fordert dabei, auch Unternehmen aus Handelspartnerländern einzubeziehen. Frankreich setzt dagegen auf eine stärkere Konzentration auf die 27 EU-Staaten. Betroffen sind unter anderem die Autoindustrie, Wärmepumpen, Photovoltaik sowie wichtige Baustoffe wie Zement und Aluminium. Ziel ist es, die Produktion in Europa angesichts internationaler Konkurrenz zu sichern. Die Zahl der Haushalte mit Wohngeld und die staatlichen Ausgaben dafür haben 2025 einen Höchststand seit Beginn der Statistik erreicht. Nach Angaben des Statistischen Bundesamtes stiegen die Ausgaben innerhalb eines Jahres um mehr als 6% auf knapp 5 Milliarden Euro. Gleichzeitig erhielten rund 90.000 Haushalte mehr Wohngeld als im Vorjahr, ein Anstieg um über 7%. Damit lagen sowohl die Zahl der unterstützten Haushalte als auch die Ausgaben auf dem höchsten Niveau seit 2005.
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und Detroit. So, da sind wir wieder. Herzlich willkommen zur zweiten Stunde der Spätschicht heute am Freitag, dem 25.09.2026. Es ist 18.57 Uhr. Mein Name ist Michael und ich präsentiere euch hier jeden Freitag das Neueste aus Electro, Dance und House. Im Hintergrund läuft Daphne mit einem Instrumentaltitel, den ich richtig mega cool finde. Der heißt Catch 23. Ja, und habt erstmal viel Spaß damit. Ich komme gleich wieder zu euch.

Ja, das ist ein Mixradio Gran Canaria mit dem Freitagabendprogramm. Das ist die Spätschicht. Immer mit dem Neuesten aus Electro, Dance und House. Und heute haben wir wieder einmal einen Tipp der Woche. Wie jedes Mal habe ich einen Pick des Abends. Das ist heute Dusky zusammen mit Romarin und dem neuen Titel Deep Cuts.

Ja, das war mein Tipp der Woche. Mein Pick des Abends, das war Dusky zusammen mit Romarin und Deep Cuts. Es geht weiter mit Bambi und Touchdown.

Besonders an dieser Stelle möchte ich nochmal ganz, ganz herzliche Grüße an alle, die mir da draußen zuhören, senden. Liebe, liebe Grüße und danke, dass ihr mit dabei seid. Und einen dicken Gruß auch an meinen Fan Nummer 1, meine Frau Sonja.

Und das ist die 203. Ausgabe der Spätschicht. Das war MPH mit Warlord. Es geht weiter mit 1111 und Timo Shin und dem neuen Titel Baha.

Ja, wenn ihr Party sucht, dann seid ihr hier richtig. Das ist Mixradio Gran Canaria mit dem Freitagabend-Partyprogramm. Jeden Freitagabend gibt es hier von 18 bis 20 Uhr das Neueste aus Electro Dance und House. Das war ein cooler neuer Titel von 1111 oder 1111 zusammen mit Temujin und der Titel heißt Baha. Und ihr merkt schon, wir sind angekommen in der zweiten, etwas progressiveren Stunde. Die Musik wird etwas kräftiger, wie jeden Freitag hier bei Mixradio Gran Canaria. Es geht weiter mit Ronnie Spiteri und Dynamo und auch das ein recht progressiver, aber cooler Song. Erinnert ein bisschen an Acid.

Ja, mega, mega, mega cooler Titel. Der war von Essel zusammen mit Three da und der Titel heißt All in My Head. Ich finde den mega cool. Es geht weiter mit Oscar, Matt Kay und Bloom.

Ja, mega, mega cooler Titel, den ich bis zum Ende ausspielen wollte. Das war Oscar Matt Kay mit Bloom. Es geht weiter mit Leighton, Giordani und Hills und Majestic sowie Jungle 70. Der Titel heißt Bassline und Bassline und er hält, was er verspricht.

Ja, ihr hört richtig, das ist nicht irgendwas, was ihr hier verdrückt habt, sondern das ist Mixradio Gran Canaria. Mixradio Gran Canaria mit dem neuesten aus Electro Dance und House, euer Lieblingsprogramm hier am Freitagabend. You know what time it is. 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Es ist 19.25 Uhr heute am Freitag, dem 25.09. Ihr hört die 203. Ausgabe der Spätschicht. Mein Name ist Michael und ich präsentiere euch hier dieses kleine Programm. Das ist A-Trip mit Pull You Right Through.

0: Ja, das war ein mega schöner Titel von A-Trip und dieser Titel heißt Pull You Right Through. Und an dieser Stelle wird es erstmal Zeit für die Werbung wieder, nicht Nachrichten. Jetzt wollte ich mich schon fast hier verplappern. Jetzt wird es Zeit für die Werbung. Bitte bleibt dran. Ich habe noch ein paar tolle Titel für euch. Die Sendung ist noch nicht vorbei. Bis gleich.
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0: So, und hier gibt es den Endspurt bei der Mixradio Spätschicht. Das ist Polovic zusammen mit Lex Blaze und Dirty Dancing.

Ja, das war Polovic aus Slowenien zusammen mit Lex Blaze und dem neuen Titel Dirty Dancing. Als nächstes habe ich für euch, hört ihr mich? Hallo? Hört ihr mich? Ah, ich glaube, das war einfach nur wieder der Kontakt hier in meinem Kopfhörer. Als nächstes habe ich für euch Digitalism und Temp Affairs mit dem neuen Titel Automatic Deal.

Okay, ich glaube, ich hatte hier irgendein Problem mit dem Mischpult. Jetzt höre ich mich schon wieder so laut, dass mir das Trommelfell platzt. Ich hoffe, dass ich zuvor in den ersten anderthalb Stunden nicht viel zu laut rübergekommen bin. Es geht weiter mit I Am You. Oh, was für ein Unterschied das ist, wenn ich mich hier richtig höre. I Am You und dem neuen Titel Parallel Lives.

Also wenn ich den Rest der Sendung etwas laut rüberkam, dann lag das ja tatsächlich daran, dass ich hier mich selber nicht ganz so toll gehört habe. Jetzt funktioniert es aber wieder. Pünktlich zum Ende der Sendung.

Ja, cooler Titel von Monolink zusammen mit Sios, Don't Talk to Me. So, jetzt kommt nochmal ein etwas progressiverer Titel. Jetzt kommt Callum Hall aus Liverpool mit seinem neuen Titel Sweat.

Ja, und das war Callum Harrell mit Sweat. Es geht weiter mit einem richtigen Techno-Song. Den gebe ich euch jetzt noch zum Abschied. Charlotte de Witt zusammen mit Three Nasa. Klammern, ich glaube, ich brauche eine Brille. Nee, Theo Nasa. Und der Titel heißt The Resistance.

Und wenn ihr gerade erst einschaltet, möchte ich euch nochmal bestätigen, ja, ihr seid richtig, das ist Mix Radio Gran Canaria. Das ist das Freitagabend-Partyprogramm, das ist das Neueste aus Electro, Dance und House. Und mal wieder ausnahmsweise etwas Techno.

Ihr hört Mixradio Gran Canaria mit der Spätschicht. Heute mal wieder mit einem Techno-Song. Und das ist Charlotte de Witte mit Theo Nasa zusammen. Der Titel heißt The Resistance. So, wir brauchen ihn nämlich zu Ende hören, der ist noch relativ lang. Ja, Charlotte de Witte mit The Resistance. Cooler neuer Titel, wie ich finde, auch wenn man nicht, wenn man kein übermäßiger Techno-Fan ist, ist es trotzdem ein geiler Titel. Es geht weiter mit Dusky und dem neuen Titel Lab. Da hat was gehakt. Kein Problem. Also jetzt läuft Dusky mit Lab und das wird der Abschlusstitel.

So, und ich bedanke mich ganz herzlich dafür, dass ihr wieder dabei wart, dass ihr eingeschaltet habt und dass ihr mir zugehört habt. Danke, danke, danke. Das waren 2 Stunden Mixradio Gran Canaria Spätschicht. Das war die 203. Ausgabe, heute am 25.09.26. Ja, und ich würde mich natürlich sehr freuen, wenn ihr nächste Woche auch wieder mit dabei seid. Nächste Woche in der 204. Ausgabe.

0: nächste Woche, das ist dann der 2. Oktober, wenn ich mich nicht verrechnet habe, wieder um 18 Uhr Spätschicht mit mir, Michael und dem Neuesten, dem Allerneuesten aus Electro Dance und House, genau wie heute auch. Bis dahin bleibt mir nur zu sagen, bleibt gesund, habt eine tolle Woche, habt ein tolles Wochenende. Wie immer, feiert schön, wenn ihr feiern wollt. 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Und bitte kommt nächste Woche wieder vorbei, ab 18 Uhr am 2. Oktober. Ich freue mich. So, das war's mit meiner Sendung. Ich bin raus jetzt. Ciao. Ich gebe jetzt ab an die Werbung und die Nachrichten. Und dann gehe ich ins Wochenende. Tschüss. Vielen Dank, dass ihr dabei wart.
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6: Im Studio Michael Miem. US-Präsident Trump und Chinas Staatschef Xi haben bei dessen Besuch in Washington ein betont harmonisches Verhältnis zur Schau gestellt. Trotz Streit über Taiwan, den Irankrieg und Handelsfragen lobten sich beide Seiten öffentlich. Trump empfing Xi mit großem protokollarischem Aufwand und hob die Bedeutung der Beziehungen hervor. Xi erwiderte die freundlichen Worte, verband sie aber auch mit mahnenden Aussagen. Konkrete Ergebnisse oder Vereinbarungen wurden während des Staatsbesuchs zunächst kaum bekannt. Auch einen Monat nach der schweren Sturzflut in Nepal und Tibet kämpfen viele Betroffene mit den Folgen der Katastrophe. Eine 54-jährige Nepalesin berichtete vom Verlust ihrer Tochter, ihres Schwiegersohns und weiterer Angehöriger, die seit der Flutwelle am 26. August vermisst werden. Besonders belastend sei die Situation für ihre beiden 5 und 8 Jahre alten Enkel. Sie wüssten noch immer nicht, was mit ihren Eltern geschehen ist. Gleichzeitig versuchen die Menschen, ihr Leben trotz der Trauer und der weiterhin ungewissen Situation neu zu ordnen. Deutschland und Frankreich verfolgen bei der geplanten Stärkung der europäischen Wirtschaft mit staatlichen Mitteln unterschiedliche Ansätze. Die EU-Kommission will Förderungen und öffentliche Aufträge in wichtigen Branchen stärker an eine Produktion innerhalb Europas knüpfen. Wirtschaftsministerin Reiche fordert dabei, auch Unternehmen aus Handelspartnerländern einzubeziehen. Frankreich setzt dagegen auf eine stärkere Konzentration auf die 27 EU-Staaten. Betroffen sind unter anderem die Autoindustrie, Wärmepumpen, Photovoltaik sowie wichtige Baustoffe wie Zement und Aluminium. Ziel ist es, die Produktion in Europa angesichts internationaler Konkurrenz zu sichern. Die Zahl der Haushalte mit Wohngeld und die staatlichen Ausgaben dafür haben 2025 einen Höchststand seit Beginn der Statistik erreicht. Nach Angaben des Statistischen Bundesamtes stiegen die Ausgaben innerhalb eines Jahres um mehr als 6% auf knapp 5 Milliarden Euro. Gleichzeitig erhielten rund 90.000 Haushalte mehr Wohngeld als im Vorjahr, ein Anstieg um über 7%. Damit lagen sowohl die Zahl der unterstützten Haushalte als auch die Ausgaben auf dem höchsten Niveau seit 2005.

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1: Es ging um über 14 Milliarden Euro, die die EU für Ungarn eigentlich auf der Auszahlliste hatte. Geld aus dem gemeinsamen Wiederaufbaufonds und Geld aus dem Kohäsionsfonds. Doch diese Gelder waren eingefroren, weil Ungarn unter Viktor Orbán sich nicht an die EU-Regeln gehalten hat. Der Konditionalitätsmechanismus sieht vor, keine Rechtsstaatlichkeit, keine EU-Gelder. Dann kam im Mai der neue Mann für Ungarn. Unter Peter Mogia geht es nach Ansicht der EU-Kommission wieder mehr in Richtung Rechtsstaatlichkeit und EU-Kurs. Auf EU-isch heißt das: Die Kommission meint, dass Ungarn Verstöße gegen die Rechtsstaatlichkeit angegangen hat, indem Schwachstellen und Mängel in Bereichen wie dem öffentlichen Auftragswesen, der Antikorruption, der Vermeidung von Interessenkonflikten und der Wirksamkeit der Strafverfolgung behoben wurden. Und das soll sich jetzt auszahlen. Die EU-Kommission hat dem Rat vorgeschlagen, die Schutzmaßnahmen gegenüber Ungarn im Rahmen des Konditionalitätsmechanismus aufzuheben. Sollte der Rat diesem Vorschlag zustimmen, würden Kohäsionsmittel in Höhe von 4,2 Milliarden Euro wieder freigegeben und der uneingeschränkte Zugang zu Erasmus und Horizon Europe für Studierende und Forschende in Ungarn wiederhergestellt. Wenn der Rat zustimmt. Dafür hat er jetzt einen Monat Zeit. Mehr Details gibt es auf euronetplus.de.

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4: Im Studio Michael Miem. US-Präsident Trump und Chinas Staatschef Xi haben bei dessen Besuch in Washington ein betont harmonisches Verhältnis zur Schau gestellt. Trotz Streit über Taiwan, den Irankrieg und Handelsfragen lobten sich beide Seiten öffentlich. Trump empfing Xi mit großem protokollarischem Aufwand und hob die Bedeutung der Beziehungen hervor. Xi erwiderte die freundlichen Worte, verband sie aber auch mit mahnenden Aussagen. Konkrete Ergebnisse oder Vereinbarungen wurden während des Staatsbesuchs zunächst kaum bekannt. Auch einen Monat nach der schweren Sturzflut in Nepal und Tibet kämpfen viele Betroffene mit den Folgen der Katastrophe. Eine 54-jährige Nepalesin berichtete vom Verlust ihrer Tochter, ihres Schwiegersohns und weiterer Angehöriger, die seit der Flutwelle am 26. August vermisst werden. Besonders belastend sei die Situation für ihre beiden 5 und 8 Jahre alten Enkel. Sie wüssten noch immer nicht, was mit ihren Eltern geschehen ist. Gleichzeitig versuchen die Menschen, ihr Leben trotz der Trauer und der weiterhin ungewissen Situation neu zu ordnen. Deutschland und Frankreich verfolgen bei der geplanten Stärkung der europäischen Wirtschaft mit staatlichen Mitteln unterschiedliche Ansätze. Die EU-Kommission will Förderungen und öffentliche Aufträge in wichtigen Branchen stärker an eine Produktion innerhalb Europas knüpfen. Wirtschaftsministerin Reiche fordert dabei, auch Unternehmen aus Handelspartnerländern einzubeziehen. Frankreich setzt dagegen auf eine stärkere Konzentration auf die 27 EU-Staaten. Betroffen sind unter anderem die Autoindustrie, Wärmepumpen, Photovoltaik sowie wichtige Baustoffe wie Zement und Aluminium. Ziel ist es, die Produktion in Europa angesichts internationaler Konkurrenz zu sichern. Die Zahl der Haushalte mit Wohngeld und die staatlichen Ausgaben dafür haben 2025 einen Höchststand seit Beginn der Statistik erreicht. Nach Angaben des Statistischen Bundesamtes stiegen die Ausgaben innerhalb eines Jahres um mehr als 6% auf knapp 5 Milliarden Euro. Gleichzeitig erhielten rund 90.000 Haushalte mehr Wohngeld als im Vorjahr, ein Anstieg um über 7%. Damit lagen sowohl die Zahl der unterstützten Haushalte als auch die Ausgaben auf dem höchsten Niveau seit 2005.
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2: 7 Minuten nach 9.

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1: Heute ist Freitag, der 25. September 2026. Brand in Santa Lucia de Tirajana unter Kontrolle. Ein Feuer in El Genio in Santa Lucia de Tirajana brach am Donnerstag gegen 11 Uhr aus und wurde ebenfalls am Donnerstag um 18.43 Uhr für unter Kontrolle erklärt. Das Feuer erfasste 1 bis 2 Hektar Palmenhain, zwang zur Evakuierung von 6 Häusern und zerstörte ein Haus, einen Geräteschuppen und ein Nebengebäude. 5 Hubschrauber und fast 60 Einsatzkräfte waren im Einsatz. Dank nahezu Windstille und koordiniertem Einsatz von Luft- und Bodenkräften konnte Schlimmeres verhindert werden. Die Löscharbeiten konzentrierten sich auf die Kühlung von Brandherden, um ein Übergreifen auf Schluchten und die Straße GG 65 zu verhindern. Ein Sekundärbrand ca. 200 Meter vom Hauptbrand entfernt wurde ebenfalls eingedämmt. Gesundheitsdienst startet Kampagne gegen Fehlzeiten. Der Gesundheitsdienst der Kanarischen Inseln SCS leitet Maßnahmen gegen Fehlzeiten ein und erinnert Arbeitnehmer in einem Informationsblatt daran, dass Krankheitsurlaub nicht nur ein Recht, sondern auch mit Pflichten verbunden ist. Pedro Alfonso vom Arbeitgeberverband Teneriffa lobt die Maßnahmen als ersten Schritt in die richtige Richtung. Der Mitverantwortung fördere, ohne Rechte zu verletzen. Der Arbeitgeberverband sieht darin eine Lösung für das Problem hoher Fehlzeiten. Ärzte wehren sich gegen Vorwürfe über zu viele Krankschreibungen. Der Rat der Medizinischen Hochschulen der Kanarischen Inseln reagiert auf Vorwürfe von Pedro Alfonso, Präsident von CEOE Teneriffa, der Tendenzen in einigen Gesundheitszentren zu häufigeren oder längeren Krankschreibungen kritisierte. Die Ärzte betonen, dass Krankschreibungen auf individuellen medizinischen Beurteilungen basieren und klinischen, wissenschaftlichen, ethischen und rechtlichen Kriterien folgen. Der Rat unterstreicht, dass Unterschiede in den Krankschreibungszahlen nicht automatisch auf mangelnde klinische Praxis hindeuten. Jeder Patient wird individuell bewertet, so die Stellungnahme. Zudem unterliegen Krankschreibungen gesetzlichen Kontrollmechanismen. Der Rat forderte, konkrete Hinweise auf Unregelmäßigkeiten an die zuständigen Behörden zu melden, damit diese gründlich geprüft werden können. Skandal: 1,8 Millionen Euro an Unternehmen ohne Auftrag gezahlt. Die Sociedad de Promoción de las Palmas de Gran Canaria zahlte zwischen 2016 und 2024 1,85 Millionen Euro an Discotecas Movidas Canarias, ohne jemals einen Auftrag erteilt zu haben. Auch an LF Sound flossen 2,45 Millionen Euro für 466 Rechnungen, obwohl nur 11 Verträge mit einem Volumen von 1,04 Millionen Euro dokumentiert waren. Die ODEF, Wirtschafts- und Steuerkriminalität, und die Stadtverwaltung deckten 828 Rechnungen auf, die ohne vorherige Dokumentation über Konformitätsberichte beglichen wurden. Besonders auffällig ist, zwischen 2016 und 2019 gab es keine Verträge mit LF Sound, doch das Unternehmen stellte 142 Rechnungen aus. Die Antikorruptionsstaatsanwaltschaft ermittelt bereits. Migration auf die Kanarischen Inseln verdoppelt sich im September. Im September 2026 erreichten 1210 Migranten die Kanarischen Inseln über die Atlantikroute, fast doppelt so viele wie 2015. Allein in dieser Woche landeten 429 Menschen in 5 Booten auf El Hierro und Lanzarote. Der Präsident der Kanarischen Inseln, Fernando Calvijo, betont, der Anstieg sei vorhersehbar gewesen. Durch die Fokussierung auf das Mittelmeer bleibe die Atlantikroute ungeschützt. Die EU-Migrationspakt führe zu einer Überlastung der Grenzgebiete, insbesondere der Kanarischen Inseln. Das waren die Lokalnachrichten hier auf Mixradio Gran Canaria. 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
2: 10 von 10.

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2: Gleich 22:30.
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1: Heute ist Freitag, der 25. September 2026. Brand in Santa Lucia de Tirajana unter Kontrolle. Ein Feuer in El Genio in Santa Lucia de Tirajana brach am Donnerstag gegen 11 Uhr aus und wurde ebenfalls am Donnerstag um 18.43 Uhr für unter Kontrolle erklärt. Das Feuer erfasste 1 bis 2 Hektar Palmenhain, zwang zur Evakuierung von 6 Häusern und zerstörte ein Haus, ein Geräteschuppen und ein Nebengebäude. 5 Hubschrauber und fast 60 Einsatzkräfte waren im Einsatz. Dank nahezu Windstille und koordiniertem Einsatz von Luft- und Bodenkräften konnte Schlimmeres verhindert werden. Die Löscharbeiten konzentrierten sich auf die Kühlung von Brandherden, um ein Übergreifen auf Schluchten und die Straße GG 65 zu verhindern. Ein Sekundärbrand ca. 200 Meter vom Hauptbrand entfernt wurde ebenfalls eingedämmt. Gesundheitsdienst startet Kampagne gegen Fehlzeiten. Der Gesundheitsdienst der Kanarischen Inseln SCS leitet Maßnahmen gegen Fehlzeiten ein und erinnert Arbeitnehmer in einem Informationsblatt daran, dass Krankheitsurlaub nicht nur ein Recht, sondern auch mit Pflichten verbunden ist. Pedro Alfonso vom Arbeitgeberverband Teneriffa lobt die Maßnahmen als ersten Schritt in die richtige Richtung. Der Mitverantwortung fördere, ohne Rechte zu verletzen. Der Arbeitgeberverband sieht darin eine Lösung für das Problem hoher Fehlzeiten. Ärzte wehren sich gegen Vorwürfe über zu viele Krankschreibungen. Der Rat der Medizinischen Hochschulen der Kanarischen Inseln reagiert auf Vorwürfe von Pedro Alfonso, Präsident von CEOE Teneriffa, der Tendenzen in einigen Gesundheitszentren zu häufigeren oder längeren Krankschreibungen kritisierte. Die Ärzte betonen, dass Krankschreibungen auf individuellen medizinischen Beurteilungen basieren und klinischen, wissenschaftlichen, ethischen und rechtlichen Kriterien folgen. Der Rat unterstreicht, dass Unterschiede in den Krankschreibungszahlen nicht automatisch auf mangelnde klinische Praxis hindeuten. Jeder Patient wird individuell bewertet, so die Stellungnahme. Zudem unterliegen Krankschreibungen gesetzlichen Kontrollmechanismen. Der Rat forderte, konkrete Hinweise auf Unregelmäßigkeiten an die zuständigen Behörden zu melden, damit diese gründlich geprüft werden können. Skandal: 1,8 Millionen Euro an Unternehmen ohne Auftrag gezahlt. Die Sociedad de Promoción de las Palmas de Gran Canaria zahlte zwischen 2016 und 2024 1,85 Millionen Euro an Discotecas Movidas Canarias, ohne jemals einen Auftrag erteilt zu haben. Auch an LF Sound flossen 2,45 Millionen Euro für 466 Rechnungen, obwohl nur 11 Verträge mit einem Volumen von 1,04 Millionen Euro dokumentiert waren. Die ODEF, Wirtschafts- und Steuerkriminalität, und die Stadtverwaltung deckten 828 Rechnungen auf, die ohne vorherige Dokumentation über Konformitätsberichte beglichen wurden. Besonders auffällig ist, zwischen 2016 und 2019 gab es keine Verträge mit LF Sound, doch das Unternehmen stellte 142 Rechnungen aus. Die Antikorruptionsstaatsanwaltschaft ermittelt bereits. Migration auf die Kanarischen Inseln verdoppelt sich im September. Im September 2026 erreichten 1210 Migranten die Kanarischen Inseln über die Atlantikroute, fast doppelt so viele wie 2015. Allein in dieser Woche landeten 429 Menschen in 5 Booten auf El Hierro und Lanzarote. Der Präsident der Kanarischen Inseln, Fernando Calvijo, betont, der Anstieg sei vorhersehbar gewesen. Durch die Fokussierung auf das Mittelmeer bleibe die Atlantikroute ungeschützt. Die EU-Migrationspakt führe zu einer Überlastung der Grenzgebiete, insbesondere der Kanarischen Inseln. 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
1: 10 vor 11.
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3: 2 Minuten vor 11.

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1: 2 nach halb 12.

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1: Heute ist Freitag, der 25. September 2026. Brand in Santa Lucia de Tirajana unter Kontrolle. Ein Feuer in El Genio in Santa Lucia de Tirajana brach am Donnerstag gegen 11 Uhr aus und wurde ebenfalls am Donnerstag um 18.43 Uhr für unter Kontrolle erklärt. Das Feuer erfasste 1 bis 2 Hektar Palmenhain, zwang zur Evakuierung von 6 Häusern und zerstörte ein Haus, ein Geräteschuppen und ein Nebengebäude. 5 Hubschrauber und fast 60 Einsatzkräfte waren im Einsatz. Dank nahezu Windstille und koordiniertem Einsatz von Luft- und Bodenkräften konnte Schlimmeres verhindert werden. Die Löscharbeiten konzentrierten sich auf die Kühlung von Brandherden, um ein Übergreifen auf Schluchten und die Straße GG 65 zu verhindern. Ein Sekundärbrand ca. 200 Meter vom Hauptbrand entfernt wurde ebenfalls eingedämmt. Gesundheitsdienst startet Kampagne gegen Vierzeiten. Der Gesundheitsdienst der Kanarischen Inseln SCS leitet Maßnahmen gegen Vierzeiten ein und erinnert Arbeitnehmer in einem Informationsblatt daran, dass Krankheitsurlaub nicht nur ein Recht, sondern auch mit Pflichten verbunden ist. Pedro Alfonso vom Arbeitgeberverband Teneriffa lobt die Maßnahmen als ersten Schritt in die richtige Richtung. Der Mitverantwortung fördere, ohne Rechte zu verletzen. Der Arbeitgeberverband sieht darin eine Lösung für das Problem hoher Fehlzeiten. Ärzte wehren sich gegen Vorwürfe über zu viele Krankschreibungen. Der Rat der Medizinischen Hochschulen der Kanarischen Inseln reagiert auf Vorwürfe von Pedro Alfonso, Präsident von CEOE Teneriffa, der Tendenzen in einigen Gesundheitszentren zu häufigeren oder längeren Krankschreibungen kritisierte. Die Ärzte betonen, dass Krankschreibungen auf individuellen medizinischen Beurteilungen basieren und klinischen, wissenschaftlichen, ethischen und rechtlichen Kriterien folgen. Der Rat unterstreicht, dass Unterschiede in den Krankschreibungszahlen nicht automatisch auf mangelnde klinische Praxis hindeuten. Jeder Patient wird individuell bewertet, so die Stellungnahme. Zudem unterliegen Krankschreibungen gesetzlichen Kontrollmechanismen. Der Rat forderte, konkrete Hinweise auf Unregelmäßigkeiten an die zuständigen Behörden zu melden, damit diese gründlich geprüft werden können. Skandal: 1,8 Millionen Euro an Unternehmen ohne Auftrag gezahlt. Die Sociedad de Promoción de las Palmas de Gran Canaria zahlte zwischen 2016 und 2024 1,85 Millionen Euro an Discotecas Movidas Canarias, ohne jemals einen Auftrag erteilt zu haben. Auch an LF Sound flossen 2,45 Millionen Euro für 466 Rechnungen, obwohl nur 11 Verträge mit einem Volumen von 1,04 Millionen Euro dokumentiert waren. Die ODEF, Wirtschafts- und Steuerkriminalität, und die Stadtverwaltung deckten 828 Rechnungen auf, die ohne vorherige Dokumentation über Konformitätsberichte beglichen wurden. Besonders auffällig ist, zwischen 2016 und 2019 gab es keine Verträge mit LF Sound, doch das Unternehmen stellte 142 Rechnungen aus. Die Antikorruptionsstaatsanwaltschaft ermittelt bereits. Migration auf die Kanarischen Inseln verdoppelt sich im September. Im September 2026 erreichten 1210 Migranten die Kanarischen Inseln über die Atlantikroute, fast doppelt so viele wie 2015. Allein in dieser Woche landeten 429 Menschen in 5 Booten auf El Hierro und Lanzarote. Der Präsident der Kanarischen Inseln, Fernando Calvijo, betont, der Anstieg sei vorhersehbar gewesen. Durch die Fokussierung auf das Mittelmeer bleibe die Atlantikroute ungeschützt. Die EU-Migrationspakt führe zu einer Überlastung der Grenzgebiete, insbesondere der Kanarischen Inseln. 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
1: Gleich 10 vor 12.

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1: 7 Minuten nach 12.

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2: 8 Minuten vor 1.
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